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Ja, dann wechselt der Chef. 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
1: Ich nehme schon auf.
2: Ach so. Und wie steigen wir jetzt ein?
1: Wie ihr Grundschulmausis.
2: Und Sack 1, Sack 2 Atzen.
1: Herzlich willkommen bei unserem Podcast.
2: Schön, dass ihr uns gefunden habt.
3: Fun Fact Nummer 5.
2: Und wer sind wir eigentlich?
4: Ich bin Stefanie und studiere an der PH Karlsruhe Grundschullehramt mit den Fächern Mathe und Alltagskultur und Gesundheit als Bereich vom Sachunterricht.
2: Und ich heiße Anouk und ich studiere am KIT Deutsch und Philosophie Ethik auf Gymnasiallehramt.
4: Und was uns beide hier zusammenbringt, ist eine gemeinsame Exkursion nach Zagreb, die wir über die Karlsruhe School of Education machen durften, also über die KSE.
2: Und genau darüber tauschen wir uns heute so ein bisschen aus.
4: Genau, wir gehen rein.
2: Ja, wir hatten eine sehr volle Woche mit sehr viel Programm.
4: Das stimmt.
2: Aber es war richtig, richtig toll. Also was mir besonders gut gefallen hat, waren die ganzen Hospitationen an den Grundschulen, Gymnasium, in Zagreb, auch in Čakovec.
3: Fun Fact.
2: Ja, Fun Fact, ich studiere Deutsch. Es heißt Gymnasien wegen Plural. Sorry.
4: Und an der deutschen Schule?
2: Ja, an der deutschen Schule. Es war richtig toll.
4: Total. Und wir durften auch nicht nur hospitieren, sondern auch einmal selber unterrichten. Das heißt, wir hatten am Montag direkt eine Hospitation in einer Klasse und dann in der haben wir dann am Donnerstag selber Unterricht gehalten. Und da das ja Kinder waren, die noch Deutsch lernen, haben wir mit den kroatischen Studierenden zusammen gearbeitet und zusammen geplant. Das war auch total cool, weil wir dann einen Tag hatten, wo wir uns in einem Café getroffen haben, also die Refis, die mit dabei waren und wir Studis von der KSE, also bestehend aus KIT und PH.
2: Das fand ich super bereichernd, einfach mal bei diesem Planungsprozess so international auch so dabei zu sein irgendwie. Ich fand das richtig, richtig schön. Also dadurch haben wir halt eben dieses kroatische Schulsystem so ein bisschen kennenlernen können. Auch eben Deutsch als Fremdsprachenunterricht, was da so die Schwierigkeiten sind und die Herausforderungen. Und das haben wir vor allem an der Deutschen Internationalen Schule in Zagreb kennengelernt, die wir gerade erwähnt haben. Das ist nämlich ein Eurocampus. Und da treffen viele verschiedene Sprachen aufeinander, also eben auch Deutsch, Französisch, Englisch, Kroatisch. Und wir eben diese Sprachen miteinander auf diesem einen Campus miteinander so harmoniert haben. Es war einfach richtig schön zu sehen.
4: Total. Und wir waren auch super inspiriert von dem Schulleiter dort. Also der hat uns auch wirklich ein bisschen Motivation gemacht, das wirklich auch im Ausland vielleicht selber auszuprobieren.
2: Ja, und ich muss sagen, ich kann mir das schon gut vorstellen.
4: Ja, das denke ich auch. Mal gucken, wo die Wege führen.
2: Also auf jeden Fall eine schöne Option, die wir da kennengelernt haben. Was auch sehr interessant war, war der Besuch am Goethe-Institut in Kroatien. Magst du mal eine Hypothese aufstellen, wie viele Goethe-Institute es auf dieser Welt gibt?
4: Boah, schwere Frage. Ich denke nicht, dass es die in allen Ländern gibt. Ich würde mal so sagen, vielleicht hat es so 100 Goethe-Institute, maybe.
2: Ja, fast. Es sind genau 151.
4: Ach, krass.
2: In 98 Ländern. Also damit lagst du richtig. Okay. Nicht in jedem Land gibt es, aber in 98. Genau, aber schon relativ viel. Stark.
4: Gute Hypothese, würde ich sagen.
2: Auf jeden Fall. Und da durften wir an den Blitzgesprächen teilnehmen.
4: Blitzgespräche fand ich auch richtig, richtig cool. Da war ich total der Fan von oder bin's noch. Das ist ein Konzept, dass man sich in einem bestimmten Rhythmus eben anmelden kann für ein Blitzgespräch. Und dann ist das eine Veranstaltung, wo sich so 5 ReferentInnen oder so treffen, die circa 5 Minuten über ein Thema sprechen, was sie sich ausgesucht haben. Das heißt, wir sind von Aussprache von der deutschen Sprache zu Umweltproblematiken und natürlich hin zur KSE. Die wurde auch kurz vorgestellt von uns. Also war total cool und vor allem sich dann danach darüber auszutauschen.
2: Ja. Also einfach diese Ambitionen von den Menschen dort zu sehen, die Deutsch lernen wollen, aus welchen Gründen die Deutsch lernen wollen und was ihnen an der Sprache so gut gefällt. Das war total interessant, sich mit denen nach diesen Blitzgesprächen irgendwie zu unterhalten. Das fand ich richtig, richtig toll.
4: Und natürlich auch bei Snacks und Getränken.
2: Ja, das sowieso.
4: Gab es immer.
2: Ja, egal, Snacks waren immer dabei.
4: Ja.
2: Also sehr verhungert konnte man nicht.
3: Fun Fact.
4: Wir sitzen hier gerade übrigens und essen während unserer Podcast-Aufnahme Eis aus Eisbechern, die wir in Zagreb gekauft haben. Total cool, ich finde die richtig süß. Tolle Gastfreundschaft.
2: Auf jeden Fall. Also die Gastfreundschaft war wirklich herausragend. Das hat mir auch sehr, sehr gut gefallen. Und da dürfen wir auch nicht vergessen, unser letzter Abend in Zagreb. Das war toll. Da waren wir Karaoke singen mit den kroatischen Studierenden. Das hat schon sehr viel Spaß gemacht. Einfach nochmal diese Internationalität, dieser Austausch nochmal so richtig präsent war, weil man wirklich gemerkt hat, wir sind alle so auf demselben Level, selber Alter, selber Interesse. Wir sind alle Lehrämtler, die es auch mal
4: Spaß haben wollen. Unser Senf dazu. Wir haben während unserer Exkursionswoche ja auch das kroatische Schulsystem ein bisschen kennengelernt. Und uns sind da einige Unterschiede aufgefallen zum Deutschen. Der größte für uns war auf jeden Fall, dass die Grundschule 8 Jahre geht und nicht nur 4 wie bei uns in Deutschland oder halt in Berlin-Brandenburg auch mal 6 Jahre.
2: Ja, genau. Total. Und
4: das war auch voll schön dann eigentlich zu sehen in den Grundschulen, in denen wir waren, dass da die Erstklässler und die Achtklässlerinnen irgendwie alle so zusammen unterwegs waren. Und wir haben auch von einem Physiklehrer ein paar Projekte gezeigt bekommen, die Fächer und eben auch klassenübergreifend waren, wo unsere Grundschulklassen eben auch mit der 6., 7., 8. zusammengearbeitet haben.
2: Ja, das finde ich auch total schön zu sehen. Also einmal dieses zusammen auf dem Schulhof miteinander ein bisschen abhängen und auch die Projekte, dieses klassenübergreifende.
4: Ja, ich glaube, das ist eine Schulgemeinschaft.
2: Total. Das fördert ja total diese Schulgemeinschaft und das könnte man eigentlich schon so ein bisschen nach Deutschland rüberbringen. Und selbst wenn es hier auf einem Gymnasium mit einer 5. und 10. wäre, ich glaube, das wäre total schön. Was ich auch lustig finde, ist, dass tatsächlich nur die Schulpflicht für die Grundschule besteht. Ja. Also, dass die Schulpflicht wirklich nur diese 8 Jahre sind und nach der Grundschule man dann auswählen kann, ob man weitermachen möchte oder nicht. Das ist ja in Deutschland nicht der Fall. Also, das sind ja, ist ja 9 Jahre Schulpflicht, 8 oder 9 Jahre, je nachdem. Und das ist eigentlich auch so ein Hauptunterschied noch.
4: Ja, und danach wählen die in Kroatien eben, ob sie auf einen Beruf, auf eine Kunstschule oder auf ein Gymnasium gehen wollen.
2: Genau, also in der Exkursion haben wir jetzt nur Grundschule und Gymnasium kennengelernt als Varianten. Was auch ein Unterschied ist, ist, wie die Bildung und wie die Schulsysteme hier in Kroatien geregelt werden. Und zwar ist alles zentral geregelt durch das Bildungsministerium in Zagreb. Das ist ja auch hier in Deutschland ganz anders, weil das ja je nach Bundesland immer unterschiedlich ist.
4: Du musst ja auch immer nach deinem Bildungsplan gucken, der je nachdem gilt und so.
2: Ja, total.
4: Immer dann eine Umstellung.
2: Total. Also das ist ja auch so ein Ding, das hier immer in Deutschland ein bisschen diskutiert wird. Soll man das mal vereinheitlichen, soll man das nicht machen? Und das in Kroatien eben dieser zentrale.
4: Aber hat natürlich auch die Vorteile, dass sich die Bundesländer selber auf ihre Region ein bisschen
2: total
4: anpassen können. Also ich finde das
2: auf jeden Fall
4: Vor- und Nachteile. Ich weiß selber auch nicht, was ich persönlich besser finden würde.
2: Ja, überhaupt auch nicht, tatsächlich.
4: Genau, und Noten sind da ja auch anders. Also ja, genau umgekehrt wie bei uns in Deutschland. Da gibt es die 5 als beste Note und die 1 als schlechteste Note.
2: Ja.
4: Und wenn wir uns ja auch mit Kindern oder Lehrkräften dort unterhalten haben und welche Noten die damals hatten,
2: das
4: waren
2: total
4: wir auch
2: lustig.
4: So mit, da hatte ich dann eine 5 und wir so, okay. Und dann haben sie unsere Reaktion gemerkt, dass wir noch nicht wussten, dass die 5 eben die beste Note ist.
2: Eben denen war schon klar, dass wir das andersrum haben in Deutschland, also vor allem auch Deutschlehrkräfte. Aber es war dann trotzdem kurz lustig zu sehen, diese kurze Konfusion bei uns.
4: Allein das Umdenken dann irgendwie kurz so,
2: ja,
4: das ist dann doch gut.
2: Genau. Also was auch ein ganz großer Fokus in Kroatien ist, das sind die Fremdsprachen. Und zwar geht der Fremdsprachenunterricht verpflichtend schon in Klasse 1 los. Bei uns erst so in Klasse 3 oder 4.
4: Genau.
2: Und dann haben wir uns auch genauer dort angeschaut, also vor allem eben Deutsch als Fremdsprache, weil der da teilweise auch schon in der 1. oder 2. Klasse losgeht, also auch schon relativ früh.
4: Ja. Und ich finde, man merkt allein, dass es von der 1. Klasse aus verpflichtend ist, dass es schon einen viel höheren Stellenwert hat, die Fremdsprache an sich zu lernen.
2: Ja, wie wir schon gesagt haben, war Deutsch als Fremdsprache ein sehr wichtiger Beobachtungspunkt auch für uns bei der Exkursion. Und da haben wir ein paar Lehrkräfte befragt, woher sie die Motivation genommen haben, Deutsch zu studieren einerseits und Deutsch auch zu unterrichten.
5: Deutsch war seit immer mein Lieblingsfach und ich war ziemlich gut in Deutsch. Und seit immer wollte ich in der Schule arbeiten, denn diesen Beruf, diese Arbeit finde ich sehr kreativ und ich mag es, unter Jugendlichen zu sein.
6: Wie ich dazu gekommen bin, schon als Kind habe ich davon geträumt, Lehrerin zu werden.
4: Ja.
6: Ich mag eigentlich alle Fremdsprachen. Mhm. Und Englisch ist sowieso überall.
4: Ja.
6: Und ich habe eigentlich nicht Englisch in der Schule gelernt, sondern nur Russisch und schon auch in der Grundschule Russisch und Deutsch, denn ich komme aus der Zeiten von Ex-Jugoslawien. Also in 70er Jahren war das normal. Also die Schüler waren damals mit dem Russischen belohnt, dass man so klug war und zwei Sprachen, also Deutsch und Russisch, zu lernen.
4: Ja.
6: Kein Englisch also für mich, aber ich habe trotzdem Englisch gelernt im Leben.
4: Ja.
6: Und dann noch Italienisch dazu und ein bisschen Spanisch, wunderbar.
4: Wow.
6: Aber Deutsch möchte ich nicht nur wegen der Sprache lernen, sondern auch wegen der Literatur. Ich mag so sehr die deutsche Literatur.
4: Uns hat aber natürlich auch interessiert, warum sich die Schüler und Schülerinnen für Deutsch als Fremdsprache entscheiden und haben uns ein bisschen umgehört und ganz oft die intrinsische Motivation genannt bekommen, also das Interesse an der Sprache selbst, mit der sie sich beschäftigen.
2: Da haben wir auch mit ein paar Deutschlernenden aus dem Goethe-Institut geredet, die bei den FITS-Gesprächen, die wir eben erwähnt haben, teilgenommen haben. Und die haben eben sehr oft gesagt, dass sie einfach eigenes Interesse haben, dass sie das auch aus der Schule mitbekommen haben und dass sie auch großes Interesse an der deutschen Literatur haben.
4: Voll. Und das ist jetzt auch gerade schon die Motivation durch die Schule angesprochen. Die Lehrkräfte selbst werben natürlich auch für ihr Fach Deutsch und das ist auch ein Grund, warum sich dann SchülerInnen dafür entscheiden. Ganz oft haben wir aber auch gehört, dass das Elternhaus gerne hätte, dass Deutsch gemacht wird oder gewählt wird, was mit den geschichtlichen Hintergründen zusammenhängt, dass Deutsch einfach in Kroatien eine sehr angesehene Sprache ist, beziehungsweise auf jeden Fall war, vor allem durch die Gastarbeit zwischen Kroatien und Deutschland.
2: Da habe ich tatsächlich ein interessantes Gegenbeispiel von einer Lehrperson, mit der ich auch darüber geredet habe. Und zwar hat ihr Großvater ausdrücklich seinen Kindern verboten, Deutsch zu lernen, weil er diese Vergangenheit eben nicht mehr in der Familie haben wollte. Aber sie hat dieses Interesse an der deutschen Sprache eben wieder so ein bisschen aufleben lassen und hat dann auch wieder selber Germanistik studiert. Das finde ich auch total krass.
4: Ja, ist ein sehr spannendes Beispiel auf jeden Fall. Und wir sind mal gespannt, wie sich's weiterentwickelt mit Deutsch dort, weil was uns ja auch rückgemeldet wurde oder erzählt wurde, ist, dass die Anmeldezahlen für Deutsch als Fremdsprache deutlich zurückgegangen sind in den letzten Jahren. Was vielleicht auch einfach mit der Generation und dem geschichtlichen Vergangenheit zu tun hat.
2: Also ja, wir warten mal ab. Auf jeden Fall. Und ich meine, Deutsch lernen ist ja auch so mit ein bisschen Herausforderungen und Schwierigkeiten verbunden. Und da haben wir auch mit ein paar Lehrkräften darüber geredet, was so die Hauptschwierigkeiten sein können, vor allem auch bei Schülern und Schülerinnen im Unterricht.
4: Und da hören wir jetzt einfach nochmal rein mit den Interviews.
5: Naja, ich hatte auch eine ähnliche Erfahrung. Ich habe Deutsch als Fremdsprache gelernt, zwar als erste Fremdsprache und eine lange Zeit gab es eine Sprachbarriere. Ich traute mich nicht, was auf Deutsch zu sagen. Ich hatte ständig Eindruck, dass ich einen Fehler mache. Ich kämpfte mit den Adjektivendungen und so weiter. Und ich versuche, meine Schüler dazu zu motivieren, dass man aus den Fehlern lernt, dass man nur sprechen muss und dass man einige Fehler, eigentlich viele Fehler, so unterwegs korrigieren kann.
6: Ich denke, dass viele Schüler ein großes Problem damit haben, dass sie denken, dass Grammatik sehr wichtig ist in der deutschen Sprache und vernachlässigen dabei vielleicht Spaß zu haben und Spaß haben am Sprechen, weil sie sehr auf Grammatik fokussiert sind. Wieso das so ist, könnte ich gar nicht erklären. Sie haben einen anderen Bezug zur Fremdsprache Deutsch als Fremdsprache Englisch. Englisch ist irgendwie leichter, Ihrer Meinung nach, weil Sie öfter damit umgeben sind und da verlieren sie den Spaß am Sprechen. Top 3.
4: Unsere Top 3, die wir aus dieser Reise mitnehmen als Highlights, ist auf dem dritten Platz. Ich denke für uns beide, dass wir in der Karaoke-Bar waren, wo wir uns einfach alle nochmal anders kennengelernt haben, was eine total schöne und coole Zeit war.
2: Ja, auf jeden Fall. Auf Platz 2 haben wir den Besuch der deutschen Schule in Zagreb platziert, weil das war einfach eine richtig schöne Erfahrung, einfach nochmal ein neues Bild von Schulausbildung im Ausland zu bekommen.
4: Total. Und Platz 1, ich denke, da sind wir uns auch einig, ist wirklich diese Gastfreundschaft und wie herzlich wir da aufgenommen wurden und begrüßt wurden und zu jeder Zeit immer Ansprechpartner und Partnerinnen, also ja, AnsprechpartnerInnen hatten. Und dass vor allem alles an Austausch auf Augenhöhe war. Das hat man so krass gemerkt und das war einfach eine wunderschöne Atmosphäre, um zu lernen und sich weiterzuentwickeln. Fun Fact.
2: Vielleicht habt ihr euch schon gefragt, warum wir eigentlich Fun Fact Nummer 5 heißen.
4: Genau, wir heißen so, weil wir ein Social Media Team dabei hatten. Das hat Fun Facts gedreht in der Stadt, immer an verschiedenen Punkten. Und Anouk und ich durften den Fun Fact Nummer 5 aufnehmen. Da haben wir halt gedacht, das ist was, was uns verbindet. Und deshalb fanden wir es einen total schönen Namen für unseren Podcast. Take away.
2: Was wir euch auf jeden Fall mitgeben wollen, ist die Möglichkeit, auch im Ausland unterrichten zu können. Sei es an der deutschsprachigen Schule oder sei es am Goethe-Institut. Einfach auch, um mal den eigenen Horizont erweitern zu können.
4: Auf jeden Fall, aber auch generell Kooperationen im Ausland auf dem Schirm zu behalten. So wie jetzt zum Beispiel unsere Exkursion, die man dann auch später vielleicht den eigenen Schüler und Schülerinnen näher bringen kann, weil wir jetzt so viel aus dieser einen Woche mitgenommen haben.
2: Und wir hoffen auch, dass ihr so ein bisschen was aus unserem Podcast mitnehmen konntet. Also vielen Dank fürs Zuhören
4: und macht's gut! Fun Fact Nummer 5.

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0: herzlich willkommen zurück bei Campus Radio Karlsruhe. Mein Name ist Sandy Jeschke und im Studio ist heute Dr. Matthias Zimmermann vom KIT, Institut für Straßen- und Eisenbahnwesen. Herzlich willkommen.
1: Guten Morgen.
0: Guten Morgen. Ja, also willkommen im Studio und vielleicht können Sie uns ja mal erzählen, was das Institut für Straßen- und Eisenbahnwesen so macht, ausmacht und wie die Geschichte von dem Institut ist.
1: Gut, das Institut für Straßen- und Eisenbahnwesen ist relativ alt, ist über 100 Jahre alt. Wir haben auch vor ein paar Jahren Jubiläum gefeiert. Letztendlich ist das entstanden aus allen Fragen, die zum Straßentiefbau relevant sind. Das heißt, wir beschäftigen uns mit allen Fragen, die irgendwie rund um den Entwurf, den Bau, Betrieb und Erhaltung von Straßen geht. Früher war das tatsächlich noch stärker lastig für das Material. Das heißt, da waren vor allem Materialfragen im Vordergrund gestanden. Und mittlerweile geht es eben auch in den letzten Jahrzehnten deutlich mehr darum, auch Straßen sicher und nach allen anderen Regularien so zu bauen, dass sie eben möglichst gut nutzbar sind für den Verkehrsteilnehmer. Und wir uns auch ganz bewusst ein bisschen mehr darauf beziehen, wie denn sozusagen der Betrieb einer solchen Straße und die Erhaltung ablaufen kann. Weil man doch mittlerweile feststellt, dass die meisten Straßen eigentlich neu gebaut sein sollten schon. Das heißt, wir müssen uns vor allem damit beschäftigen, ob wir Straßen verbessern müssen und eben auch sozusagen so erhalten, dass das wertvolle Gut dieser Straßen eben auch für zukünftige Generationen zur Verfügung steht.
0: Und Straße ist ja nicht nur der Weg, also der Teil des Autos, sondern es gibt ja auch noch Fahrradwege und Fußwege. Gehört das auch mit zu dem Teil? Oder?
1: Das haben wir mittlerweile eigentlich ein bisschen mehr auch übernommen, dass wir uns mit der gesamten Verkehrsanlage beschäftigen. Also früher ging es tatsächlich darum, wirklich die Straße und die Autobahn zu planen. Das sieht man ja auch an vielen Stadtgestaltungen, Straßengestaltungen von vor mehreren Jahrzehnten, dass da eher Radverkehr und Fußgängerverkehr doch sehr stark im Seitenraum und eher so ein bisschen unter ferner Liefen ging und Ortsdurchfahrten früher eben so gebaut wurden, dass die Straße eigentlich durchging, so wie sie vom Ort aus oder vom Ortseingang her kam und der Rest sich sozusagen unterordnen musste. Und mittlerweile merkt man doch in vielen Gestaltungen auch und von der Idee her, dass eben auch gerade in innerörtlichen Straßen die Fußgänger und Radfahrer auch ganz bewusst ihren Platz brauchen und eher der Straßenverkehr sich auch vom Raum her ein bisschen anpassen muss.
0: Und welche Studiengänge laufen dann bei Ihrem Institut? Sind das Bauingenieure oder was gibt es da noch?
1: Also wir sind integriert in die Fakultät für Bauingenieurwesen und auch Vermessungswesen, andere Aspekte, aber beim Bauingenieurwesen ist unser Hauptstudiengang. Dort sind wir im Bachelorbereich präsent mit einer Vorlesung Bemessungsgrundlagen des Straßenwesens, wo sozusagen die Grundlagen gelegt werden und man damit auch, wenn man das nachher nicht weiter vertieft, gewisse Basics, denke ich mal, gelernt haben sollte. Und die meisten Lehrveranstaltungen haben wir aber im Masterbereich, und zwar einmal im Master Bauingenieurwesen und auch in unserem relativ neuen Studiengang Mobilität und Infrastrukturplanung, der also quasi ein reiner Master ist, der von den Instituten für Verkehrswesen, Straßen- und Eisenbahnwesen und Raumplanung sich damit wirklich beschäftigt, wie man so Verkehrsanlagen insgesamt und Infrastruktur angehen sollte.
0: Okay, dann gehen wir weiter mit dem nächsten Musikstück, The Dyke Knees. Viel Spaß.

0: Herzlich willkommen zurück bei der Live-Stunde von Campus Radio. Mein Name ist Sandy Jeschke und bei uns im Studio heute Dr. Matthias Zimmermann vom KIT ISE. Und er ist sozusagen der Spezialist für Verkehr und für Straßenbau am KIT. Und zusammen mit ihm wurde unter anderem eine Mobilitätsanalyse durchgeführt in 2015. Aber dazu kommen wir gleich. Erstmal möchte ich wissen, wo sich denn die Mobilität aus Ihrer Sicht hin entwickelt.
1: Ja, das ist die große Frage natürlich der Verkehrsarten insgesamt. Wir haben zum einen natürlich in den letzten Jahren festgestellt, dass es gerade im städtischen Bereich hier in Karlsruhe deutlich mehr Radfahranteile gibt. Das hat sich in den letzten Jahren quasi verdoppelt, der Anteil der Radfahrten an den Fahrten insgesamt. Die nächste Frage ist natürlich die Frage der Fahrzeuge, was sich da tun wird. Auch da ist im Radfahrsegment natürlich das Pedelec schon was dann auch dazu beiträgt, dass mehr Leute noch diese Art nutzen. Wie sich das dann später mal mit autonomen Fahrzeugen noch auswirkt auf das Fahrverhalten insgesamt, das ist, glaube ich, noch ein bisschen schwer abzusehen.
0: Okay, also wir sind in einer sehr interessanten Zeit und dafür, wie gesagt, wurde halt eben auch am KIT eine Mobilitätsanalyse bzw. Verkehrsanalyse durchgeführt in 2015. Beauftragt wurde es vom KIT Zukunftscampus und Ziel war es erstmal herauszufinden, wie kommen denn die Studierenden und Mitarbeiter zum KIT, wie bewegen sie sich auf dem Campus und zwischen den vier Standorten und können Sie sich noch daran erinnern, was denn dabei herausgekommen ist? Wie war das von Ihrer Seite?
1: Ja, insgesamt muss man ja feststellen, dass natürlich die vier Standorte des KIT durchaus sehr unterschiedliche Randbedingungen haben. Und das spiegelt sich natürlich auch im sozusagen Verhalten oder der Verkehrsmittelwahl wieder, wie man da hinkommt. Bei Studierenden war es ganz klar, dass natürlich der ÖPNV einen sehr großen Anteil hat und das Fahrrad. Und zwangsläufig, weil nur mal als Studierender man eigentlich keinen Parkplatz auf dem Campus bekommt, der MIV-Anteil doch relativ gering war. Bei den Mitarbeitern am Campus Süd ist das durchaus auch zu erkennen, dass, sagen wir, natürlich auch da die Anzahl der Parkplätze dann beschränkter ist. Und im Gegenzug hat man am Campus Nord natürlich gesehen, dass das einfach ein Standort ist, der so liegt, dass er natürlich auch historisch einfach als Autofahrstandort mal entwickelt wurde, sowohl was den Campus selbst angeht, als auch die Zuwegungen doch auch sehr schwierig mit dem öffentlichen Nahverkehr zu erreichen sind. Und mal als Radfahrer natürlich, zumindest wenn man hier aus Karlsruhe kommt, diese 10 Kilometer auch erstmal radeln will, um das überhaupt zu machen. Das geht alles ganz gut. Aber das zeigt sich natürlich dann im Verhalten da schon auch eindeutig.
0: Und stimmt das Verhalten von den KIT-Mitarbeitern und Studierenden mit dem normalen Mobilitätsverhalten aus Ihrer Sicht überein? Oder ist es halt eben eher außergewöhnlich hoch, der Fahrradfahreranteil oder auch der Fußanteil? Bei den Studierenden liegt er ja immerhin bei 26% und bei den Mitarbeitern doch bei 20%.
1: Also die Werte sind eigentlich durchaus ein bisschen höher als bei vergleichbaren Arbeitgebern oder großen Arbeitgebern. Aber das macht natürlich auch die Lage aus, die natürlich so stadtnah ist, wie es auch, sagen wir, auch kaum andere Unis auch haben in der Größenordnung. Und das macht ja durchaus auch den Charme der ganzen Sache aus.
0: Ja, und das zeigt sich halt eben auch auf dem Campus. Also Campus Süd ist ja recht extrem, was den Fahrradverkehr und auch den Fußverkehr angibt. Das ist eine der Stadtentwicklerinnen oder Stadtkritikerin, die hat mal gesagt, das ist im Prinzip ein Ballett auf dem Weg, auf den Fußwegen. Und wenn man am Campus Süd ist und unter Mittagszeit sich halt eben mal vors AKK setzt, ist das recht amüsant, sich das anzugucken. Also die Querungshäufigkeit liegt nach meinem Wissen bei wesentlich über den totalen Möglichkeiten, also das, was man halt normalerweise so kennt, aber es passiert meistens nicht. Also verwundert Sie das auch, oder?
1: Ja, das ist natürlich, auch sonst gibt es ja relativ wenig Unfälle zwischen Radfahrern und Fußgängern und vor allem werden die relativ selten dokumentiert. Das ist ja allgemein so ein bisschen das Thema. Wir stellen natürlich fest, wir vergleichen ja auch immer sozusagen normale Verkehrsanlagen im öffentlichen Raum mit dem, was wir hier vorfinden. Und da gibt es natürlich auch gewisse Regelansätze, zum Beispiel über die gemeinsame Nutzung von Wegen in Abhängigkeit von der Breite. Und wenn wir da mit unseren Ansätzen rangehen, zum Beispiel auf der Hauptachse quasi von der Straßenbahnhaltestelle zum AKK, haben wir eine gewisse Wegebreite und da könnte man so und so viel Verkehr abwickeln, auch gemeinsam. Und da sind wir also gerade nach Vorlesungsende so weit jenseits aller Erfahrungswerte im normalen Straßenraum, dass das einfach auch erkennbar ist, dass manche Wege so eigentlich nicht gut nutzbar sind, wie sie jetzt hier quasi auch nur angeboten werden. Und gerade dieser Querungsbereich vom AKK, da kommt ja vieles zusammen. Das sind Radverkehr, Querungsverkehr der Fußgänger. Da ist auch Autoverkehr. Natürlich eher morgens und nachmittags, einfach Pendlerbewegungen. Da ist ja tagsüber nicht so viel los. Und das ist eigentlich schon eine Situation, wo man sich auch sehr schwer tut, genau zu sagen, so muss es sein. Das ist jetzt ein verkehrsberuhigter Bereich. Der sollte eigentlich sozusagen eine Mischfläche anbieten, die alle gleichberechtigt nutzen und auch alle mit sehr geringer Geschwindigkeit. Das wird ja auch durchaus unterschiedlich gut eingehalten. Wobei es mir da nie darum geht, dass das jetzt unbedingt 7 km/h sein müssen, sondern dass man gegenseitig auf sich achtet und erkennbar dann eben auch langsamer tut. Und das ist ja auch eine der Brennpunkte. Wir haben auch in mehreren Abschlussarbeiten Untersuchungen vorgenommen über Konflikte. Und man kann schon eine ganze Menge Konflikte und beinahe Unfälle und solche Dinge feststellen. Es passiert halt so richtig konkret relativ wenig. Und wenn sich dann mal zwei berühren, dann schauen die, ob ihre Räder okay sind und sie selbst. Und dann geht das weiter, ohne jetzt irgendwie auch in der Unfallstatistik sich niederzuschlagen. Mhm. Aber es passiert tatsächlich relativ wenig. Aber es ist erkennbar, dass es eigentlich in manchen Bereichen nicht so ist, wie es vielleicht besser auch sein könnte.
0: Das ist ein gutes Stichwort. Aber dazu kommen wir nach den nächsten beiden Songs. Und zwar geht es dann darum, wie wir den Campus Süd oder auch halt eben Campus Ost, West und Campus Nord besser machen können. Und das geht aber weiter nach dem nächsten Song. Viel Spaß!

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0: herzlich willkommen zurück bei Campus Radio Live-Sendung heute mit dem Thema Mobilität. Und bei uns im Studio ist Herr Dr. Zimmermann von dem KIT-Institut für Straßen- und Eisenbahnwesen. Und wir haben gerade festgestellt, dass es sehr viele Fahrräder, also Fahrradfahrer, Fahrerinnen und auch Fußgänger auf dem Campus Süd gibt und auch auf den anderen Standorten des KIT. Und wir haben ja schon mit vorhin gesagt, dass wir eine Mobilitätsanalyse durchgeführt haben und daraus sind natürlich halt eben auch Maßnahmen entstanden. Und dazu hätten wir jetzt halt eben, würden wir ganz gerne ein bisschen mehr wissen, Herr Dr. Zimmermann. Was sind denn die Maßnahmen, die jetzt halt zum Beispiel in Bezug auf Campus Süd entstehen?
1: Ja, also insgesamt haben wir das eigentlich unter das Thema Fahrradcampus allgemein gestellt, eigentlich für alle Standorte. Dazu würde ich gerne vorneweg schicken, dass es da nicht darum geht, irgendwie jetzt diese Verkehrsart unbedingt zu bevorteilen. Aber wir haben eben gesehen, wir haben eigentlich Ziele, die viel Richtung Nachhaltigkeit gehen. Das heißt, wir wollen den Radverkehr insgesamt durchaus fördern und unterstützen. Und da gibt es eben auf jedem Standort so gewisse Themen, die man da besonders angehen sollte. Das sind ganz grundverschiedene Maßnahmen, die wir dann vielleicht auch noch nachher diskutieren. Und in der Regel ist es so, wenn ich jetzt für die Fahrradfahrer was tue, dann tue ich automatisch auch was für den Fußverkehr, weil es oft darum geht, die beiden Verkehrsarten zu trennen, was häufig sinnvoller ist, als sie gemeinsam zu führen. Und letztendlich geht es uns auch nie darum, den Autoverkehr wirklich konkret zu beschränken. Das kann man sich auch vorstellen, dass das gerade am Campus Süd mit sehr vielen Diskussionen verbunden wäre, jetzt irgendwie den Auto frei zu machen. Das ist aus unserer Sicht auch gar nicht nötig, weil wir eigentlich feststellen, dass eben die Hauptanzahl der Konflikte eigentlich eher zwischen Rad- und Fußverkehr vor allem sind. Andererseits ist am Campus Süd so, dass der ja durchaus relativ moderne Verkehrsanlagen auch hat. Ja, das heißt, es gibt verkehrsberuhigte Bereiche, es gibt insgesamt eine 30er-Zone. Und ich habe auch den Eindruck, dass jetzt also nicht übermäßig schnell jetzt alles gefahren wird. Die Leute haben, glaube ich, schon den Blick, dass die Längenausdehnung ja doch so begrenzt ist, dass es sich auch nicht wahnsinnig lohnt, da jetzt durch den Campus zu rasen. Andererseits müssen wir uns, glaube ich, ein bisschen darum kümmern, dass wir eben die Verkehrsanlagen so gestalten, dass eben dort eine Trennung möglich ist, gerade zwischen Fuß- und Radverkehr, wo es auch nötig ist. Dazu haben wir auch ein paar Vorschläge gemacht über eben bestimmte Achsen, zum Beispiel gerade jetzt zwischen AKK Richtung unserer Kaiserstraße hin, stellen wir uns vor, dass man da durchaus neben diesem großen Fußweg auch noch einen Radweg haben sollte, etwas abgesetzt, sodass wir auch irgendwann mal den Leuten beibringen können, dass diese Rudolf-Blank-Straße eine Straße ist, auf der man Fahrrad fährt und Auto fährt und nicht läuft, sondern eben auf dem anderen Weg und andersrum, woanders auch keine Radfahrer hingehören. Andererseits haben wir auch lange überlegt, machen wir denn Fahrradstraßen als sozusagen ein ganz offizielles Instrument der Straßenverkehrsordnung, haben aber dann festgestellt, dass das einen riesigen Beschilderungsaufwand mit sich bringen würde und wir eigentlich feststellen, dass, sagen wir, der Verkehrsablauf gerade auf der Engerser Straße jetzt eigentlich schon so ist, wie er auf einer Fahrradstraße auch sein sollte. Da ist ein sehr hoher Anteil Radverkehr und es wird auch von den meisten Leuten akzeptiert, dass man als Radfahrer dann nebeneinander fährt und solche Dinge. Das heißt, wir müssen jetzt auch nicht da alles umkrempeln. Aber wir haben ja schon diskutiert, es sind einfach viele Fahrräder da. So, und die müssen natürlich irgendwo untergebracht werden. Und deshalb ist halt ein Thema, das sich wahrscheinlich auch die nächsten Jahre hinziehen wird, eben das Fahrradparken.
0: Ja, also Fahrradparken, das merkt man ja immer wieder. Also gerade vor der Unibibliothek und auch für den Maschinenbauhochhaus, es sind ja doch die stark frequentierten Plätze, genauso wie wir auf dem Ehrenhof. Es ist auch, also ich habe immer den Eindruck, es gibt nicht genügend, so oder so. Wir haben ja in der Studie, um darauf zurückzukommen, haben wir so ausgerechnet, wie viele Fahrradstellplätze wir tatsächlich haben und wie viele wir auch brauchen. Und das Verhältnis ist nicht das Beste. Und deswegen wird ja auch in der Studie jetzt halt eben angeregt, an bestimmten Stellplätzen, wie halt eben auch der Bibliothek und halt auch vor dem Maschinenbauhochhaus, neue Stellplätze zu machen. Und vor der Bibliothek habe ich jetzt gesehen, es gibt auch jetzt so gelbe Stellflächen für die Fahrräder. Und ich hatte den Eindruck, die werden gut angenommen. Was hat es denn damit auf sich?
1: Ja, diese gelben Flächen sind im Prinzip im Zuge einer Masterarbeit entstanden, die jetzt eben aus dem Projekt sich aus entwickelt hat, dass wir da einen Studierenden haben, der sich konkret damit beschäftigt, wie man denn das Fahrradparken ein bisschen steuern kann. Das Problem ist, dass es eigentlich in der Straßenverkehrsordnung auch keine Möglichkeit gibt. Ich kann eigentlich ein Halteverbot auszuweisen. Das gilt nur für die Fahrbahn. Ich kann also auf Gehwegen ganz wenig wirklich regeln. Das heißt, wir haben gesagt, wir müssen auch vielleicht mal ein bisschen andere Wege gehen, die Leute dazu zu bringen, selber nachzudenken, was denn vielleicht die richtige Stelle für ihr Fahrrad ist, und haben in dem Zuge einige Stellen ausgearbeitet, wo wir solche Markierungen mal wirklich mit dieser Baustellenfolie angebracht haben, die jetzt wirklich erstmal provisorisch sind und wo wir jetzt halt auch Analysen durchgeführt haben, wie die dann angenommen werden. Und man merkt halt, wenn die an der richtigen Stelle liegen, dann werden die auch angenommen, dann werden die auch zuerst angenommen. Die Frage ist immer, was passiert, wenn die überlaufen oder voll sind, dann stellt man aber oft fest, dass dann sozusagen weitergebaut wird, schön, schön kompakt an der Stelle entlang. Aber es ist natürlich schon so, es gibt verschiedene Ansprüche von den Nutzern an Fahrradstellplätze. Das heißt, ja, manche Leute wollen halt doch ganz gern erstens eine anschließbare Möglichkeit oder einen Ständer zum Anschließen. Der muss natürlich auch gewisse Randbedingungen erfüllen. Also oft sind diese Ständer, in die man sein Fahrrad nur reinschiebt, dazu eigentlich nicht geeignet, weil man da ein Riesenschloss bräuchte und im Zweifelsfall die Räder noch abknicken und solche Dinge passieren. Andererseits stellen wir auch fest, dass es durchaus viele Studierende gibt, die eigentlich lieber näher ran wollen an ihr Ziel und dann auch zum Beispiel mit diesen Flächen, in denen ja keine Ständer vorhanden sind, die dann auch ganz gern eigentlich nutzen. Aber eine Grundfrage müssen wir uns, glaube ich, auch stellen. Wir können, glaube ich, nicht diese ganze Anzahl erforderlicher Stellplätze richtig bauen, sondern man muss überlegen, müssen denn alle Verkehre zwischen zwei Hörsälen zum Beispiel tatsächlich mit dem Rad abgewickelt werden. Aber auch dazu haben wir Untersuchungen laufen, dass im Prinzip natürlich schon die Leute, gerade wenn sie zu einem Standort oder einem Hörsaal morgens hin möchten und von einem anderen nachher wieder heimfahren, dann ist natürlich auch naheliegend, dass man sein Fahrrad zwischendurch auch mitnimmt und eben nicht dann wieder an die Stelle zurückgeht. Das heißt, wir müssen schon überlegen, gibt es denn vielleicht auch die Notwendigkeit, zentral irgendwas zu bauen, dann vielleicht auch mit einem höheren Qualitätslevel, wo die Leute auch sagen, naja, das nehme ich jetzt den Fußweg in Kauf, der dabei entsteht, aber habe dafür mein Fahrrad trocken und sicher und solche Dinge.
0: Ja, es sind ja nicht nur die Studierenden, sondern es sind ja auch die Mitarbeiter. Und das Stichwort Pedelec kam ja schon und es macht sich ja auch bemerkbar bei den Mitarbeitern. Also viele wünschen sich inzwischen Abstellmöglichkeiten, wo sie halt eben ihr relativ teures Pedelec auch sicher unterstellen können, was in der heutigen Zeit oder zumindest momentan beim KIT nicht immer möglich ist. Also es ist auch eine Sache mit dem Raum. Wir haben schon überlegt, ob wir Sachen halt eben in den Keller packen können. Aber in den meisten Fällen ist es so, dass die Keller halt eben auch nicht leer sind, sondern da sind halt eben auch Sachen von den einzelnen Instituten drin. Also es ist einfach ein Raumproblem, genauso wie auf dem Campus an sich. Wie ist es denn mit den anderen Standorten? Wir hatten jetzt einen Campus Süd, der natürlich Fahrradstandort oder Fahrradnutzung, Hauptnutzung ist. Wie ist es denn mit dem Campus Nord?
1: Also der Campus Nord ist natürlich grundsätzlich anders. Also ich bin ja auch schon sehr lange am Campus Süd und habe dann erst den Campus Nord eigentlich durch diese Analyse jetzt doch etwas vertiefter kennengelernt, auch in seinen Dimensionen und seinen Verkehrsanlagen. Und im Prinzip ist da letztendlich diese Nord-Süd-Achse schon so eine Art Highway, in der halt einfach viele Dinge sozusagen nicht mehr ganz zusammenpassen zwischen dem Baulichen, was dort vorliegt, und dem, wie man eigentlich so eine Verkehrsanlage betreibt. Also wir versuchen auch unseren Studierenden immer beizubringen, quasi eine Einheit von Bau und Betrieb möglichst zu schaffen. Das heißt, eine Verkehrsanlage auch nur so breit zum Beispiel zu gestalten, wie sie eben auch erforderlich ist. Und dort sind eben jeweils da zwei Fahrbahnen mit sozusagen einer Breite, wo man auch sehr gut überholen kann, was auch durchaus öfter wohl praktiziert wird. Gleichfalls sind dann andauernd Kreuzungen, die dann auch noch mit rechts vor links betrieben werden. Und wir vergleichen das eigentlich ganz gern mit, ja, wie einer Kleinstadt, die das ja durchaus von der Größenordnung auch wäre, wo ich auch, sag mal, eine Netzgestaltung vornehme, wo ich sage, wir haben eine Hauptverkehrsstraße, die eben auch Verkehr bündeln sollte und dafür sorgen sollte, dass man eben nicht durch die Nebenstraßen seine längeren Strecken fährt. Die hat dann in der Regel eben auch einen Vorrang, also straßenverkehrsrechtlich auch eine Bevorrechtigung. Und die sollte man dann auch möglicherweise etwas schneller befahren können, als eben sozusagen das andere Netz, was eben so wie Wohngebiete eben als Erschließungsstraßen dann eigentlich nur noch dazu dient, an die Gebäude zu kommen. Und das versuchen wir jetzt eigentlich dafür zu werben, das doch auch umzusetzen und haben dabei eigentlich auch eine Idee entwickelt, die eben für diesen Fahrradcampus dann auch prägend ist, dass wir sagen, auf dieser Hauptachse sollte eben auch ein Radfahrstreifen gebaut werden, weil wir eben auch gehört haben, dass man sich da als Fahrradfahrer eher unwohl fühlt im Moment und dann über diese breiten Nebenflächen vielleicht fährt. Sag mal, der Nebeneffekt dieses Radfahrstreifens außer dass er natürlich dem Radfahrverkehr dient und den fördert, ist eben auch diesen Querschnitt einzuschränken und einfach auch ein bisschen klarer zu machen, dass man hier innerörtlich unterwegs ist und solche Dinge. Das hat die Stadt Karlsruhe auch in den letzten Jahren an vielen Stellen gemacht. Die Lörracher Allee war auch früher zweistreifig in jede Richtung. Und dann konnte man das reduzieren durch Verkehrsverlagerungen, hat dann eben jetzt einen Radfahrstreifen und einen Kfz-Streifen. Und damit wirkt das schon ganz anders. Und das ist eigentlich so unser zentraler Vorschlag für den Campus Nord, um da ohne zu viel Eingriffe dann doch eigentlich auch was hinzubekommen, was natürlich den anderen Randbedingungen auch noch passt. Wir haben ja auch das Thema Entfluchtung und solche Dinge, die wir da auch gewährleisten müssen. Das ist mit dem Radfahrstreifen natürlich eigentlich kein Problem. Vielleicht nochmal kurz zu Campus West und Ost. Mhm. Das sind natürlich irgendwie ganz andere Standorte, die ja auch nochmal eine sehr eigene Historie haben. Da geht es eigentlich ganz oft vor allem um Fahrradparkmöglichkeiten, da eben der Mitarbeiter, dass wir da was machen müssen und auch so ein bisschen Zuwägungsfragen. Aber gerade im Campus Ost ist auch noch so viel offen, wie der dann tatsächlich mal genutzt wird, sodass man jetzt, also glaube ich, nicht sofort erstmal Straßen und Wege bauen sollte, sondern das beobachten, was da vorgesehen ist.
0: Ja, dann halten wir fest, Fahrradcampus heißt nicht unbedingt, dass wir Autos verbannen oder andere Verkehrsmittel, sondern einfach, dass die unterschiedlichen Verkehrsteilnehmer sich besser verstehen. Und dass für jeden der entsprechende Platz da ist. Dann danke ich Ihnen schon mal dafür. Und wir machen weiter mit Brenna Whittaker.

Herzlich willkommen zurück zu Campus Radio Karlsruhe. Mein Name ist Sandy Jeschke und unser Thema ist heute Mobilität. Aber damit sind wir jetzt schon durch. Und es geht jetzt weiter mit unserem Programmhinweisen bzw. mit den Veranstaltungshinweisen. Und zwar ist das Campus Radio Karlsruhe immer noch auf der Suche nach euch. Wir wollen weitere Moderatoren gewinnen. Wir wollen Leute, die verschiedenste Sachen im Hintergrund machen, die Beiträge produzieren, die für uns halt eben auch bei den Social Media mit dabei sind, die mit auf der Webseite mit dabei machen, mitmachen. Und deswegen gibt es am 23. November abends, also Donnerstagabends, einen Infoabend von Campus Radio Karlsruhe. Und der findet statt am KIT, Campus Süd, Mathegebäude, Raum 016, und geht um 18 Uhr los. Dann weiterer Veranstaltungshinweis für Freitag. Ganz toll, wieder am Campus Süd, am Ehrenhof, findet die Lange Nacht der Wissenschaft statt. Das ist offen für alle Besucher, die sich in irgendeiner Art und Weise für Wissenschaft interessieren. Das sind wirklich interessante, kurze Vorträge, die sich mit einem bestimmten Thema beschäftigen. Geht los um 20 Uhr am Ehrenhof in verschiedenen Hörsälen. Ihr findet das auch auf der Webseite vom KIT, wird darauf verlinkt. Unter anderem geht es dann um Astroteilchen, es geht um den LHC, also den Large Hadron Collider im CERN. Es gibt verschiedene andere Sachen, unter anderem nachts gibt es dann noch den Science Slam, kann ich nur empfehlen, ist wirklich witzig. Und damit sind wir bei den Programmhinweisen. Und zwar haben wir jetzt in den nächsten Tagen und Wochen jede Menge Premieren. Unter anderem gibt es morgen von Josh eine neue Sendung, die heißt Leben danach. Ist wieder um 19 Uhr, also Donnerstag 19 Uhr, Leben danach. Und das erzählt ein ehemaliger Student, wie sich sein Leben entwickelt hat. Mehr dazu findet ihr auf Social Media, auf unserer Webseite, die im Übrigen auch neu gemacht wird. Und dann hört ihr jetzt im Hintergrund die neue Musik. 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Und damit geht es dann jetzt auch weiter wieder mit Musik, aber diesmal wieder von Devil Doll.

0: Willkommen zurück bei Campus Radio. Ihr hört die heutige Live-Sendung und es geht um Mobilität. Bei uns im Studio ist Herr Dr. Zimmermann. Was ist aus Ihrer Sicht wichtig? Was sollten die Leute mit ins Wochenende nehmen, wenn es dann mal soweit ist?
1: Ja, mir wäre ganz, ganz wichtig, dass gerade, was wir besprochen haben, Radfahrer und Fußgänger sich irgendwie auch alle ein bisschen an die eigene Nase fassen und so agieren, wie das unsere Verkehrsanlagen eigentlich auch so vorsehen. Ich glaube, da könnten wir viele Konflikte auch bereinigen und wir tun andererseits baulich das dazu, um da vielleicht auch Dinge zu verbessern.
0: Ja, also in Bezug auf den Campus Süd heißt das, wir gucken uns demnächst vor allen Dingen die Fahrradstellplätze an und halt eben auch den Bereich vor dem AKK, weil da muss ja definitiv was getan werden. Im Campus Nord malen wir jetzt Radfahrstreifen demnächst, hoffentlich. Und in Bezug auf die Infrastruktur zwischen den Campusen werden wir sehen, das bringt das nächste Jahr. Gibt es von Ihrer Seite noch einen Ausblick für die nächste Zeit? Was ist aus Ihrer Sicht wichtig?
1: Ja, ich denke, es ist wichtig, dass das Thema erhalten bleibt, ja, dass wir eben nicht nur ans Bauen von Gebäuden denken, sondern auch immer daran, dass das auch alles verkehrliche Auswirkungen hat. Und ich denke, das Thema ist jetzt mal platziert in den Köpfen und da sollte es auch, denke ich, immer wieder was auch geben, dass die Leute Fortschritte sehen und dass wir da dranbleiben.
0: Ja, dann danke ich Ihnen, dass Sie heute da waren und uns im Prinzip weitergebildet haben in Bezug auf die verkehrlichen und Mobilitätsgeschichten. Campus Radio gibt es nächste Woche wieder die Live-Sendung, aber es gibt natürlich auch Wiederholungen im Programm. Da guckt ihr am besten auf unsere Webseite, die im Übrigen auch in den nächsten Tagen neu in einem neuen Bild erscheinen wird. Es gibt auch dann verschiedenste neue Sendungen, wie ich bereits angekündigt hatte. Josh um 19 Uhr am Donnerstag und mein Podcast nächste Woche am 1.12. Ansonsten findet ihr uns bei den üblichen Social Media Seiten Twitter, Instagram und Facebook und natürlich auf unserer Webseite. Also hört auch mal ins Stream rein. Und damit sage ich

tschüss und auf Wiedersehen. Und wünsche euch jetzt schon mal eine frohe Adventszeit, ein frohes Fest und wir hören uns dann nach Weihnachten wieder.

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Ein Minnegesang. Minnegesänge sind ja die historische Form des Love Songs. Sie wurden damals im Mittelalter komponiert, um Frauen zu bezirzen. Genau das habe ich mit diesem Lied auch vor. Es richtet sich an eine besondere Frau, und zwar an Drea.

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1: Am Mikrofon Jan Holthaus. Herzlich willkommen und einen schönen Dienstagabend wünsche ich euch.

0: kann mich noch ganz genau daran erinnern, dieser Song, der lief in den frühen 90er Jahren in jeder Strandbar rauf und runter. Ist aber auch einfach perfekt für einen sommerlichen Dienstagabend. DJ Jesse Jeff und The Fresh Prince, heute besser bekannt als Will Smith, mit diesem regelrechten Schönwetterklassiker Summertime. Hier ist die Hörbar, die Radiosendung der HKA der Hochschule Karlsruhe. Bei uns sind ungefähr 200 Professorinnen und Professoren tätig. Und so unterschiedlich die Fachrichtungen auch sind, eines haben sie alle gemeinsam. Sie alle bringen Erfahrungen aus der freien Wirtschaft mit. Das ist nämlich eine der Voraussetzungen, um überhaupt eine Professur bei uns zu bekommen. Man muss zwingend ein paar Jahre außerhalb des Hochschulbetriebs gearbeitet haben. Warum ist das so? Naja, so stellen wir sicher, dass genügend Praxiswissen mit in die aktuelle Lehre einfließt. Außerdem haben die Professorinnen und Professoren natürlich oft weiterhin gute Kontakte in die Firmen, in denen sie früher gearbeitet haben. Und das bedeutet für Studierende, die Wege sind kurz, wenn man mal ein Praktikum machen möchte oder eine Abschlussarbeit. Oder manchmal ergibt sich so auch der erste Job. Aber was bewegt eigentlich jemanden, der erfolgreich im Beruf steht, aus der Wirtschaft auszusteigen und als Professor oder Professorin an eine Hochschule zu gehen? Susanne Reimann ist Professorin für Unternehmenskommunikation. Sie ist seit anderthalb Jahren an der HKA und sie war vorher bei einem Automobilzulieferer tätig, nämlich bei Continental, dem heutigen Aumovio. Und unsere Studentin Elisabeth aus dem Studiengang Kommunikation und Medienmanagement hat sich mit Susanne Reimann unterhalten über den Wechsel von der Wirtschaft an die HKA.
1: Wie sah Ihre Karriere in der freien Wirtschaft, vor allem in Ihrer Rolle als Führungskraft, aus? Und was hat Sie letztlich dazu bewegt, in die Lehre an die Hochschule Karlsruhe zu wechseln?
2: Also ich habe insgesamt 17 Jahre in der freien Wirtschaft gearbeitet, erstmal im Mittelstand und später dann in einem großen Konzern und habe dort verschiedenste Rollen rund um die Unternehmenskommunikation immer eingenommen. Mal war es Online-Kommunikation, mal war der Fokus mehr auf Event oder interne Kommunikation. Ich war Pressesprecher, war international unterwegs, aber auch lokal, also ganz breit gefächert. Und parallel habe ich an meiner Doktorarbeit gearbeitet und an meiner Hochschule, bei der ich auch meinen Bachelor gemacht habe, schon Lehraufträge übernommen. Das Ganze habe ich 10 Jahre gemacht und als dann wieder die Frage im Raum stand, wo möchte ich mich bei Continental vielleicht noch hinentwickeln oder ist es überhaupt noch das Unternehmen, in dem ich weiterhin meine Zeit verbringen möchte? Und dann habe ich mich umgesehen in der Hochschullandschaft und habe dann den Job hier an der Hochschule Karlsruhe gefunden und bin sehr froh, dass ich den bekommen habe.
1: Also hat es sich für Sie eher so ergeben, weil Sie auch den Doktor gemacht haben?
2: Also der Doktor ist eigentlich so eine Grundlage, eine Grundvoraussetzung und ich habe den schon gemacht mit dem Gedanken, dass ich vielleicht irgendwann mal in die Hochschule gehe und Professorin werde.
1: Sie haben also beide Welten intensiv kennengelernt, die Wirtschaft und die Hochschule. Was war für Sie denn der prägendste Unterschied zwischen dem Führungsalltag und der Lehre an der Hochschule?
2: Der größte Unterschied in meinen Augen ist das Thema Tempo. In einem Unternehmen ist es einfach, ein Unternehmen ist einfach geprägt von schnellen Entscheidungen und einfach Schnelligkeit, Geschwindigkeit. Und das ist etwas, was mich da jahrelang einfach begleitet hat. Hier an der Hochschule ist der Alltag einfach ein ganz anderer. Man hat viel mehr Freiheiten und die Möglichkeit, einfach zu gestalten. Im Austausch mit Studierenden, das ist sowieso eine große Bereicherung. Und deswegen gefällt es mir an der Hochschule jetzt auch wirklich sehr, sehr gut.
1: Wenn wir auch bei der Hochschule jetzt mal bleiben, was hat Sie am Alltag an der Hochschule am meisten überrascht?
2: Tatsächlich die Flexibilität. Also klar, man hat seine Vorlesungen, aber die Zeit drumherum, die kann man einfach gestalten, wie man möchte oder wie man es einfach für richtig hält. Das heißt, ich kann mir die Termine mit den Studierenden zum Thema Bachelor- oder Masterarbeit legen, wie ich möchte. Ich kann auch die Vorlesungen gestalten, wie ich mir das auch so vorstelle und kann da die Themen einbringen, die ich für richtig halte. Und das ist schon eine ganz tolle Sache.
1: Und hat sich Ihr Bild von der Hochschule dadurch auch geändert? Oder haben Sie sich das genauso auch vorgestellt?
2: Ich habe es mir schon so vorgestellt, aber das im Alltag dann zu erleben, ist nochmal eine andere Sache.
1: Ja. Sie bringen ja auch viele Erfahrungen aus Ihrer Zeit als Führungskraft mit. Und welche Fähigkeiten aus dieser Zeit helfen Ihnen heute in der Lehre am meisten?
2: Also als Führungskraft muss man natürlich viele Entscheidungen treffen. Und das ist was mir insgesamt im Leben viel weiterhilft. Das nächste ist, was vielleicht da auch mit reinspielt, ist der Umgang mit Menschen. Man muss auf seine Mitarbeiter eingehen, mit denen arbeiten, versuchen sie zu entwickeln. Und das ist ja auch das, was ich hier mit den Studierenden versuche zu machen, einfach im Austausch zu sein, zu schauen, was sind die Stärken, Schwächen und wo kann man die jungen Menschen hinentwickeln.
1: Wenn wir den Blick jetzt etwas auf die Studierenden richten, welche Kompetenzen fehlen Studierenden aus Ihrer Sicht am häufigsten beim Berufseinstieg? Und was machen Studierende heute vielleicht besser als frühere Generationen?
2: Ich glaube, dass heutzutage die Studierenden oder die jungen Menschen insgesamt mehr wissen, wer sie sind oder annehmen zu wissen, wer sie sind und da dann auch eher ihren Weg beibehalten und sich da nicht von außen so viel reinreden lassen. Das ist in meiner Generation, da hat man dann schon tatsächlich eher auch immer geguckt, was sind die Erwartungshaltungen im Unternehmen und hat sich denen so ein bisschen gebeugt, was jetzt auch nicht verkehrt war, aber ist eine andere Sache. Und da würde ich sagen, tatsächlich das Thema Verantwortung zu übernehmen und auch wirklich entscheidungsfreudig zu sein. Das sind so die Punkte, die mir da spontan einfallen. Und auch zwei weitere Punkte, nämlich Werte und Respekt. Was meine ich damit? Zum einen sollte man ja wirklich wissen, was sind die Werte, die ich vertrete und wofür stehe ich und wie ist meine Haltung. Und diese Haltung, da würde ich mir manchmal wünschen, dass das vielleicht einfach ein bisschen ausgeprägter ist. Das hilft auch später im Berufsalltag zu wissen, wer man ist, wofür man steht und dann auch, hört sich jetzt vielleicht komisch an, aber auch bei sich bleiben kann, wenn es mal zu kritischen Situationen im Berufsalltag kommt.
1: Ich finde das auch ein sehr interessanter Punkt, denn was würden Sie Studierenden dann empfehlen, um sich besser vorzubereiten auf die Arbeitswelt?
2: Also jetzt in Bezug auf Werte und Respekt, meinen Sie?
1: Genau.
2: Ja, also erstmal bei Werte. Ich finde, das muss von außen einfach auch ein bisschen vorgelebt werden. Deswegen versuche ich das schon auch immer so ein bisschen rüberzubringen im Unterricht, in den Vorlesungen und das irgendwie in gewisser Art und Weise vorzuleben. Auch, dass man respektvoll mit anderen umgeht. Und wenn man da wirklich bei sich bleibt und das dann im Unternehmen auch lebt, dann denke ich, kann man auch wirklich einer guten Karriere entgegenblicken. Und ja, wie könnten Studierende das jetzt lernen und für sich übernehmen? Das kommt natürlich auf einen selber an. Man muss da erstmal diesen Willen haben und auch wirklich einsehen, dass sowas nach wie vor auch relevant ist, dass man ja in der Arbeitswelt diese Komponenten halt auch wirklich braucht. Und dann, glaube ich, fängt man erstmal an, sich wirklich Gedanken zu diesen Themen zu machen.
1: Ja, da würde ich Ihnen total zustimmen. Abseits des Studiums spielen ja auch praktische Erfahrungen eine große Rolle. Welche Erfahrungen neben dem Studium sind aus Ihrer Sicht besonders wertvoll?
2: Also, Sie haben es gerade schon richtig gesagt, also Praxiserfahrung. Das ist auch etwas, was ich für meinen Lebenslauf wirklich immer sehr bereichernd fand. Ich habe während der Schulzeit und dann auch während dem Studium immer wieder reinschnuppern dürfen in Unternehmen, in kleine, mittelständische und auch größere und halt immer ein bisschen raus aus der Komfortzone. Und das würde ich sagen, ist für jeden Menschen eine Bereicherung. Weil klar, man hat in den Semesterferien anderes vor, man möchte verreisen, man möchte Freunde treffen, vielleicht auch mal zu Hause sein. Aber die Erfahrung im Unternehmen und verschiedensten Ambienten sozusagen, das ist doch auch eine große Sache. Auslandserfahrung würde ich auf jeden Fall auch erwähnen wollen. Nicht jeder ist der Typ dafür, das muss man immer selber entscheiden natürlich. Aber mir haben meine Auslandsgeschichten immer richtig gut getan. Klar hatte ich mal Heimweh und habe auch nicht immer kurz vor Abflug Lust gehabt, da jetzt ein halbes Jahr im Ausland zu sein oder auch mal einen Monat im Ausland zu sein. Aber es war immer eine große Bereicherung und das würde ich jedem Studierenden auch empfehlen. Einfach raus aus der Komfortzone, raus aus dem eigenen Land und auch mal weg von Freunden, neue Freunde in der ganzen Welt finden und einfach schwimmen lernen sozusagen.
1: Ich finde es sehr interessant, da viele Studierende sich überlegen, ins Auslandssemester zu gehen, aber vielleicht Angst haben und da ist es ganz schön, so eine Sicht zu hören. Gibt es auch etwas, das oft unterschätzt wird? Also das, was Studierende oft unterschätzen, wenn sie in die Arbeitswelt gehen?
2: Ja, also da könnte ich mir schon vorstellen, dass viele junge Menschen einfach mittlerweile das Gefühl vermittelt bekommen, dass man auch in jungen Jahren schon sehr erfahren ist und einfach sehr viel weiß. Und ich könnte mir vorstellen, dass da die ein oder andere kritische Situation im Unternehmen entsteht, wenn man mit so einer Einstellung auch rangeht. Und da würde ich einfach empfehlen, halt wirklich sich davor auch immer schon Feedback einzuholen, dass man auch, wie ich vorher gesagt habe, sich selber ein bisschen besser kennenlernt und dann nicht denkt im Unternehmen, ah, hier bin ich, jetzt darf ich gleich Top-Manager sein. Nein, man muss auch mal klein anfangen, man kriegt am Anfang auch mal Gegenwind. Und da kommt auch wieder diese Komponente mit der Haltung und dem Respekt, kommt da wieder mit rein, dass man dann einfach bei sich bleiben kann und weiß, okay, wer bin ich, wie kann ich mich hier einbringen, trotzdem offen ist für Feedback und einfach ready ist, sich weiterzuentwickeln. Und genau, und dann klappt es meistens auch. Aber man darf halt nicht mit der Haltung rangehen, zu sagen, hey, ich habe die Weisheit jetzt schon mit dem Löffel gefressen und das funktioniert bestimmt ganz glänzend gleich von Beginn an.
1: Ja, das stimme ich Ihnen tatsächlich auch zu. Zum Abschluss hätte ich noch eine persönliche Frage. Wenn Sie heute noch einmal studieren würden, was würden Sie denn anders machen?
2: Also ich bin grundsätzlich mit meinem Studium und auch mit meinen Kommilitonen und Kommilitoninnen sehr zufrieden gewesen und würde da grundsätzlich erstmal alles beim Alten belassen. Aber was ich meinem früheren Ich da vielleicht auch raten würde, ist vielleicht sich mehr zu engagieren. Also es gab damals an meiner Hochschule, die ich besucht habe, gab es viele Vereine wie Consulted, um sozusagen eine Studierendegruppe mit, die Unternehmensberatung betreiben oder einfach andere Vereine und Möglichkeiten, sich zu engagieren an der Hochschule. Und das würde ich jetzt mehr wahrnehmen.
1: Ja, es hört sich interessant an. Vielen Dank für Ihre Zeit und für die spannenden Einblicke, in denen Sie Ihre Erfahrungen mit uns geteilt haben.
2: Danke nochmal für die Einladung. Hat Spaß gemacht.
0: Professorin Dr. Susanne Reimann im Gespräch mit Elisabeth, die bei uns Kommunikation und Medienmanagement studiert.

0: Ihr seid bei der Hörbar, der Radiosendung der Hochschule Karlsruhe am Dienstagabend. Wie geht's eigentlich weiter nach dem Studium? Das ist die Frage, die man sich spätestens so in den letzten Wochen, Monaten des Semesters stellt. Und die einen, die streben vielleicht eine Festanstellung an, die anderen sehen sich nach freiberuflicher Tätigkeit. Raus aus dem engen Arbeitszeitkorsett, rein in die projektbezogene Arbeit, bei der man selbst einteilen kann, wann, wo und wie viel man arbeitet. Klingt einerseits nach großer Freiheit, ist andererseits aber durchaus anspruchsvoll und auch nicht immer ganz einfach. Renata Sass kennt beide Welten. Sie ist an der HKA angestellt als akademische Mitarbeiterin und arbeitet außerdem als freiberufliche Grafikdesignerin. Unsere Studentin Nele Meissner hat Renata Sass getroffen und sie zur Selbstständigkeit befragt.
1: Wie sind Sie auf die Idee gekommen, selbstständig sein zu wollen?
2: Ich glaube, bei den meisten Grafikern ist das eher eine Entwicklung. Als ich nach dem Studium angefangen habe, die ersten Aufträge zu übernehmen, war das eigentlich die Fortsetzung meiner Tätigkeit schon während des Studiums. Ich habe relativ früh angefangen, am ZKM zu arbeiten. Ich habe dort mein Praktikum gemacht im damaligen Media Lab und hatte einige Zeit auch weiter im Media Lab gearbeitet. Und später nach der Auflösung halt auch Aufträge für die Institute am ZKM übernommen, später auch für die Öffentlichkeitsarbeit, für die Publikationsabteilung. Und so hat es sich entwickelt, dass ich dann auch für andere Institutionen, Verlage, auch für den Bundesgerichtshof später angefangen habe zu arbeiten.
1: Okay, also sehr vielfältig und Sie schon viele Einblicke sammeln können. Wie war denn Ihre Vorstellung von der Selbstständigkeit und wie war es tatsächlich? Also war es dann genau so, wie Sie sich das vorgestellt haben?
2: Jein. Ich glaube, man hat am Anfang nicht wirklich die genaue Vorstellung, wenn man in eine Situation reinkommt. Das, was mir am Anfang wichtig war die Möglichkeit, die Zeit selbstständig zu managen. Ich habe auch meinen Sohn noch vor dem Ende des Studiums geboren und das war natürlich halt auch mit der Grund, weswegen ich selbstständig gearbeitet hatte, weil ich mir das viel besser zeitlich einteilen konnte. Und tatsächlich in dem Umfeld, in dem ich erst gearbeitet habe, also am ZKM und auch an der Hochschule für Gestaltung, war das möglich.
1: Sie haben gerade gesagt, das hat zeitlich dann quasi besser zu Ihrem Leben gepasst. Also wie sieht denn jetzt auch aktuell so ein typischer Arbeitsalltag aus, wenn man selbstständig ist?
2: Ja, das ist natürlich halt nicht so planbar, wie man sich das vorstellt. Ich glaube, damit haben die meisten Selbstständigen zu kämpfen, dass man Aufträge hat oder auf Aufträge wartet. Es sind schon Vorgespräche gelaufen, aber manchmal dauert es einfach auch länger, bis man anfangen kann, bis man alle Informationen bekommt, bis die Verträge fertig gemacht wurden. Also es ist tatsächlich vielleicht die Hürde, die schwieriger ist. Und dadurch natürlich hat man manchmal halt auch die Angst, ja, wird es tatsächlich stattfinden? Wie lange muss ich warten? Diese Pausen, ich glaube, das ist halt das, womit die meisten Selbstständigen zu kämpfen haben, egal in welchem Bereich.
1: Man muss sich ja dann auch so selber quasi immer motivieren, weil man hat ja jetzt nicht so einen strukturierten Arbeitsalltag. War das öfter mal ein Problem?
2: Ich denke, das ist jetzt ja bestimmt auch ein Aspekt, ein wichtiger Aspekt. Man muss natürlich halt auch am Ball bleiben. Man hat jetzt auch mit einer unvorhersehbaren Entwicklung zu tun, was gerade auch das Thema KI betrifft. Da hat mir tatsächlich geholfen, dass ich seit einiger Zeit auch an der Hochschule arbeite und unterrichten darf, weil ich natürlich damit versuche, die Entwicklung mitzuverfolgen und dann auch lerne, die Inhalte und die Problematik weiterzugeben. Das motiviert mich natürlich sehr zusätzlich.
1: Ja, Sie haben es gerade schon gesagt, mit KI ist ja der Beruf generell gerade sehr im Umbruch. Aber dann ist es ja umso schöner, dass Sie dann nebenbei noch hier an der Hochschule quasi unterrichten dürfen. Wenn Sie jetzt so darauf zurückblicken, würden Sie es jetzt nochmal genauso machen wie damals oder würden Sie einen anderen Weg einschlagen?
2: Ich denke, dass man tatsächlich versuchen soll, im Team zu arbeiten. Das ist halt nicht immer möglich, weil oft halt die Kommilitonen nach dem Studium in andere Städte gehen. Das war bei mir der Fall, dass ich halt noch während des Studiums an einigen Teamprojekten gearbeitet hatte, dann halt auch am ZKM, teilweise im Umfeld vom Media Lab, aber später tatsächlich hatte ich in Karlsruhe direkt nicht mehr die Kollegen, Kolleginnen, mit denen ich zusammenarbeiten konnte. Deshalb habe ich dann angefangen, auch in Institutionen zu arbeiten, wie zum Beispiel am Fraunhofer, wo man dann halt auch ein Büro und andere Ansprechpersonen hatte. Ja, das ist doch wichtig. Also das wäre für mich jetzt wahrscheinlich so die wichtigste Sache, dass man tatsächlich schaut, dass man ein Netzwerk behält. Das, denke ich, heute auch einfacher ist durch die Möglichkeiten, durch die digitalen Möglichkeiten. Es war dann für mich so eine kurze Zeit noch, bevor ich an der Hochschule oder zwischen Fraunhofer und Hochschule, dass dann tatsächlich ich gemerkt habe, dass es mir fehlt, ja, dass ich doch gerne im Team arbeite. Ja.
1: Und sagen Sie jetzt zum Beispiel auch, dass man sich ein Netzwerk aufbaut und so, sind das so Dinge, die halt vor allem wichtig sind, beziehungsweise was sind so Eigenschaften, die man halt auf jeden Fall mitbringen sollte, um quasi sich selbstständig zu machen?
2: Ja, sicher muss man von der eigenen Arbeit überzeugt sein, würde ich sagen, an erster Stelle. Und genau, je nachdem, wen man halt zusammenarbeitet, ist man in dem stärker, auch vielleicht im Auftritt stärker. Und was letztendlich auch wichtig ist, dass man offen bleibt und sich mit anderen austauschen kann, weil so man dann doch besser sieht, vielleicht die eigenen Schwächen besser sieht oder die Möglichkeiten, die in einem Projekt stecken, die Entwicklungsmöglichkeiten. Ich denke, das sind sicher die Sachen. Also Offenheit würde ich auf jeden Fall auch nennen.
1: Gab es Momente, wo Sie sich dachten, aha, es klappt irgendwie doch nicht alles so, oder wo Sie Angst vorm Scheitern hatten oder wo es vielleicht auch mal nicht so viele Aufträge gab? Gab es da einen Moment, wo Sie sagen, das war jetzt irgendwie schwierig?
2: Ja, ich denke, die Momente gab es auf jeden Fall. Doch, ja, das sind so die Momente, wo man denkt, jetzt dauert es aber lange, bis was Neues kommt. Ja, bisher hat es sich glücklicherweise nicht bewahrheitet. Also letztendlich hat es sich für mich gut entwickelt, dass ich noch parallel als selbstständige Grafikerin arbeiten konnte. Ja, ich hoffe, dass es noch einige Zeit dauert. Aber ja, die Lage wird jetzt schwieriger. Das ist leider spürbar.
1: Das heißt, Sie würden jetzt, wenn jetzt ein Student zu Ihnen kommt und sagt, hey, ich möchte auch selbstständig mich machen, ich finde Grafikdesign super toll, was würden Sie dem mit auf den Weg geben?
2: Ja, also ich würde auf jeden Fall dem mitgeben, dass man sich noch andere Kompetenzen aufbauen muss. Also ich würde jetzt im Moment nicht uneingeschränkt empfehlen, sich im kreativen Bereich selbstständig zu machen. Leider liest man auch gerade die Presse und da sind die letzten Zahlen nicht so erfreulich. Also es sind einige Aufträge weggebrochen, einige Agenturen sind schon insolvent. Es hängt natürlich an der Wirtschaftslage, aber auch an der KI, dass es im Moment schwieriger ist.
1: Ja, das mit KI ist ja gerade schwierig. Wenn Sie jetzt auf den Anfang von Ihrer Karriere zurückblicken, wie anders war dieser Beruf? Also
2: Oh ja, da hatte man wirklich noch sehr viel Hoffnung. Ja, es war eine spannende Phase, weil man an den ersten interaktiven Projekten mitarbeiten konnte. Zum Beispiel noch während des Studiums in meinem Praktikum habe ich an einer Ausstellung für Vitra Design Museum gearbeitet, wo wir die ersten multimedialen Terminals entwickelt haben, Animationen. Das gab es praktisch tatsächlich zu dem Zeitpunkt noch nicht. Es war nicht verbreitet. Das ZKM hat damals aufgemacht und hatte die ersten interaktiven Installationen gezeigt. Das war tatsächlich neu. Dadurch waren natürlich halt die Möglichkeiten andere, weil man ja sehr offen und experimentell noch arbeiten konnte. Halt mit großen Einschränkungen, muss man dazu auch sagen, die waren technischer Art, egal ob es dann Webseiten betrifft, aber halt auch die multimedialen Inhalte. Das hat sich natürlich sehr stark verändert. Aber der Optimismus war da.
1: Okay, ja, das kann ich verstehen. Sind Sie der Meinung, dass KI wirklich in der Lage ist, so viel zu ersetzen? Weil ich finde, so Kreativität ist ja schon eigentlich was Menschen ja am besten können. Und wenn ich mir selber jetzt auch was generieren lasse, bin ich dann meist nicht so zufrieden. Deswegen.
2: Ja, das ist tatsächlich jetzt vielleicht nicht so ganz einfach zu beantworten. Ich denke auch oder ich glaube daran oder ich möchte daran glauben, dass unsere Kreativität die Basis für die weitere Entwicklung ist und auch für sie die Hoffnung ist, tatsächlich am Markt zu bestehen oder ja, überhaupt lernen zu wollen. Was aber schwierig ist, weil man vielleicht oft nicht einschätzen kann, was schon Kreativität ist. Und es wird ganz oft dann doch das genommen, was einem vielleicht anspricht, was aber letztendlich auch nur eine Wiederholung ist, ein Sampling von bereits bestehenden Inhalten. Aber ja, ich denke, unsere Menschlichkeit müsste uns retten. Wir können, also die KI kann, glaube ich, dann doch nicht die menschlichen Aspekte so gut übersetzen oder noch nicht. Und das hoffen wir, dass es so bleibt.
1: Zum Abschluss, gibt es vielleicht noch irgendeinen Auftrag, der Ihnen besonders im Gedächtnis geblieben ist, weil Sie ihn besonders gut oder besonders interessant fanden?
2: Ja, also es gab tatsächlich einige interessante Aufträge. Vor einigen Jahren konnte ich für das ZKM ein Ausstellungsdesign, Katalog, eine Website für eine Ausstellung über die kroatische frühe Computerkunst gestalten, international. Und das war ein großes Projekt mit sehr vielen interessanten Arbeiten, wo ich auch sehr glücklich über die Plakatgestaltung war, aber auch, dass ich an dem Katalog mitarbeiten durfte. Und tatsächlich letztes Jahr war ich in London in der Tate und habe gesehen, dass diese Ausstellung so eins zu eins übernommen wurde, die Ausstellung, die im ZKM schon vor einigen Jahren gezeigt wurde. Das war dann doch ein schöner Moment, es zu sehen, dass man vor einigen Jahren an so einem außergewöhnlichen Projekt mitarbeiten durfte.
0: Renata Sass über die Vor- und Nachteile der Selbstständigkeit, gerade auch, wenn man im kreativen Bereich tätig ist.

Hörbar am heutigen Dienstag geht schon wieder langsam zu Ende. Die Interviews, die ihr heute gehört habt, sind alle von Studierenden geführt worden. Wenn ihr auch mal sowas machen wollt, dann müsst ihr Kommunikation und Medienmanagement an der Hochschule Karlsruhe studieren. Da lernt ihr neben ganz, ganz vielen anderen Dingen eben auch, wie man mit Leuten spricht vor dem Mikrofon. Infos zum Studiengang gibt's im Netz unter h-ka.de/kmmb. Kommunikation und Medienmanagement Bachelor KMMB. Ich bin Jan Holthaus und wünsche euch noch einen schönen Abend. Tschüss, macht's gut.

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2: Hallo, ihr Menschen da draußen. Ich begrüße euch zu einer weiteren Folge What's Inside the Box. Natürlich nur auf der besten Frequenz für die Hood. 104,8 MHz ist das. Campus Radio, Querfunk auf 54 House läuft's auf dem Clubstream. Mein Name ist Toolbox, ich bin heute am Mic und an den Decks für euch. Und wir sind krank. Sind wir nicht alle krank? Diese Gesellschaft ist krank. Und wir sind individuell krank. Deshalb habe ich für heute das Thema Healer ausgesucht. Healer, das sind einfach Songs, die klingen so schön, dass unsere Seele heilen kann. Den Begriff hat für mich Duskus geprägt. Das ist ein Künstler aus London. Und deshalb heute ganz viel Duskus und noch mehr House Music, wie immer, out of the box. Into the Mix. Diese Sendung heißt What's Inside the Box. Mein Name ist Toolbox. Und hier ist sie endlich. Die Heilung.

0: herzlich willkommen hier in Once Inside the Box. Schön, dass ihr wieder dabei seid. Freue mich total, hier zur Gruppentherapie-Session, dass ihr eingeschaltet habt, auf der 104,8. Wunderbar, das Thema ist heute Healer. Also Songs, die uns heilen lassen, so seelisch irgendwie. Und das ist so wunderbar. Hier haben wir zwei Songs gehört von Duskus auf seiner Healer Volume 1 EP. Also hoffentlich kommen da noch ein paar Sachen. Also wirklich ganz toll, ganz eigener Style. Also total schön, ganz sanft und trotzdem irgendwie so UK Garage. Das gefällt mir echt gut daran. Ja, und Duskus sagt selber, dass die Musik von der Natur inspiriert ist. Natürlich vielleicht ein bisschen schwierig vorzustellen, wenn es so Elektrozeugs ist, aber irgendwie höre ich es doch raus und so. Schönes, gesamtheitliches Werk, das kann ich euch sehr empfehlen. Healers Volume 1 von Duskus. Es kommen auch später noch ein paar Tracks davon. Aber ja, erstmal, wir wollen ja ein bisschen mischen, ein bisschen ähnliche Sachen. Und ja, ich habe einfach mal in meiner Musiksammlung gesucht, was passt da gut rein in dieses Thema Healer. Und da habe ich hier natürlich Yellow Straps gefunden. Das ist ja so ein Hype-Ding, oder war es zumindest. Ja, passt hier perfekt rein. Deswegen viel Spaß mit Notice von Yellow Straps in What's Inside the Box.
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2: Yes, ich bin's. Ihr jammt hier mit Toolbox, beziehungsweise ihr heilt hier mit Toolbox. Wir heilen hier zusammen. Das Thema heute ist Healer. Wir überwinden unsere Probleme zusammen. Und das ist doch schon wieder der Duskiss gewesen. Das haben wir doch direkt alle gehört. Dieser einzigartige Style, wunderbar. Looking for Love, Duskiss Remix war das. War ja schon mein Lieblingstrack auf dem Disclosure-Album und jetzt ist einfach auch der geilste Remix so. Ein Remix, der noch geiler ist als das Original, das ist, dann ist die Welt in Ordnung so. Da können wir gesund werden. Ja, sehr schön. Hier geht's auf jeden Fall weiter. Ich habe später noch ein Getränk des Monats für euch. Und wenn die Zeit reicht, spiele ich auch noch einen Track von Butch Voyage. Nicht, dass ich das falsch ausspreche. Butch mit U. Vielen Dank für die coole Mucke. Die kommt später, also bleibt auf jeden Fall dran. Ja, und genießt den Sommer. Ich wollte eigentlich die Folge Rainy Summer Vibes nennen oder so. Weil es hat diesen Sommer 2024 schon sehr viel geregnet, fand ich. Und jetzt scheint doch irgendwie die Sonne wieder. Also es ist die Ups und Downs der Gefühle. Es ist wie die Ups und Downs im Wetter, glaube ich. Ja, und manchmal, ja, ändern die Leute einfach ihre Einstellung, so würde ich das mal übersetzen. You've Changed Your Mind von Duskiss habe ich hier als nächstes gecued. Und ja, damit wünsche ich euch weiterhin ganz viel Spaß in What's Inside the Box. Bleibt dran!

0: Yeah, What's Inside the Box? Billy, Loving Arms, natürlich von Fred Again. Fred Again macht auch so, ja, Healer-Mucke, finde ich. Wunderbar. Und jetzt kommt der Moment, auf den ihr alle gewartet habt. Mein Lieblingsmoment, beziehungsweise meine Lieblingsrubrik, deine Lieblingsrubrik, unsere Lieblingsrubrik. Dein Getränk des Monats, heute mit dem legendären Drummer Florian Ross.
1: Cheers. Dein Getränk des Monats.
2: Und was ist euer Getränk des Monats, Flo? Was ist dein Getränk des Monats? Was kannst du den Menschen da draußen empfehlen? An Geschmack im Glas.
3: An Geschmack im Glas. Schwere Frage. Aber so ein Havanna Cola ist immer ganz geil. So ein Cuba Libre kann man schon sich immer mal schön gönnen. Sehr nice.
2: Danke.
1: Cheers. Dein Getränk des Monats.
0: Yeah, und hier geht's weiter in The Mix. What's Inside the Box? Wir heilen heute zusammen.

Yes, What's Inside the Box auf der 104,8. Healer ist heute das Thema. Die ganzheitliche Heilungserfahrung, heute habe ich gedacht. Fred Again, Delilah war das gerade. Wer hat keine persönliche Geschichte mit dem Track? Also, das ist ja so mega populär. Aber ich glaube, also ich würde mich freuen, wenn wir einfach mal als Musiker und Musikproduzenten und DJs einfach mal heilen davon, so scheiß kurze Songs zu machen, ja? 2 Minuten, was soll die Scheiße? Ich will hier auflegen, ja? Man kann ja beides machen. Aber von dem Song gab es jetzt einfach keinen Extended Mix. Dann müssen das andere Leute machen. Deswegen habe ich hier jetzt spiele ich hier gerade den Extended Mix von Brünner. Cool, auch eine schöne Chance für die Leute, dann so ein bisschen praktisch die halbfertige Arbeit von Fred Again dann fertig zu machen, so. Aber ich werde garantiert nicht anfangen, für alle Songs Edits zu bauen, dass man die auflegen kann, ja. Dann gibt's halt keine Übergänge mehr. Das ist die logische Konsequenz, leider. Da wird aber jeder DJ heulen, weil eigentlich ist unser Anspruch, ja, flüssige Übergänge zu machen. Und ja, das gelingt halt viel besser, wenn da so Intro und Outro, die DJ Support Structure, sagt immer der Felix so schön, dabei ist. Jawohl. Deswegen verschätze ich mich auch immer so ein bisschen in der Zeit hier, aber ich denke, vielleicht spiele ich noch einen Bonustrack. Wir kommen auf jeden Fall durch. Ja, und habt ihr heute schon einen Duskus-Track gehört? Also, mir waren es noch ein bisschen zu wenige, deswegen spiele ich jetzt einfach noch einen. Aber hey, das ist einfach so wunderbare Mucke. Viel Spaß mit Let's Go von Duskus.

0: So, moin, nicht schon wieder. Ich habe ja ganz vergessen, den Track, den hat mir der Basti Beatschmied gezeigt, der beste Mann. Ey, danke. Was für ein geiler Tune so. Den haben wir zusammen in der Städtischen Galerie aufgelegt und das hat mich eigentlich erst auf diesen Trip, diesen Duskus und Healer und ja, softe UK House oder man könnte auch sagen Romantic Rave. Also das finde ich ja auch eine ganz schöne Einordnung dafür. Also vielen Dank dafür. Kollege, ey, Chef, komm mal wieder in What's Inside the Box vorbei. Und hier kommt jetzt ein Track von Butch Voyage. Vielen Dank, Denno. Ja, das ist Glassy und ich finde, der passt heute auch in dieses Thema der heilenden und soften Songs ganz gut rein. Ja, lass mir doch den Denno einfach selber zu Wort kommen. Vielen Dank.
1: Hey, hey, hey, Denno hier, aka Butch Voyage. Und ich freue mich nun, euch meine Single hier präsentieren zu dürfen. Glassy, eine ganz, ganz coole Nummer, weil ich die epische Stelle bei der Break einfach unendlich gut finde. Eine meiner Lieblingsstellen von dem Song. Zieht es euch rein. Ganz epische Nummer, Augen zu und genießen. Und in dem Sinne wünsche ich euch viel Spaß in What's Inside the Box auf der 104,8 FM und meiner Single Glassy.

What's inside the box? Und wir sind hier praktisch am Ende. Das Thema heute war Healer. Besonders heilsame und schöne Songs. Ich hoffe, ihr konntet auch ein bisschen heilen. Eure Probleme verarbeiten, Dinge, die euch stören. Manchmal verändern sich auch Sachen. Und das ist auch gar nicht schlimm, glaube ich. Und wir müssen die Veränderung zulassen, so verhärtete Strukturen. Wir müssen es auflösen. Wenn wir irgendwo verhärtet sind, dann müssen wir genau daran das auflösen. Wir müssen offen sein und offen bleiben. Irgendwie ändert sich gerade auch die Beziehung, die ich zu dieser Sendung hier habe. Es ist die allererste Sendung, die ich, okay, technisch gesehen nicht die allererste, aber die allererste so gesehen im Radio, wo man sich ein bisschen mehr Mühe gibt. Und ich mache das jetzt schon so lange und ja, die Erfahrung, ich würde heutzutage so eine Sendung ganz anders vom Konzept her gestalten. Und dann macht man das so, das war jetzt die 84. Folge, also wenn man dann 84 Mal sowas gemacht hat, dann überlegt man sich so, und es wird so Routine, es wird so alltäglich, es wird, ich will es gar nicht sagen, aber manchmal ist es auch so ein bisschen eine Last und deswegen mache ich meine 100 Folgen voll und dann mache ich was Neues, auf jeden Fall habe ich die Tage beschlossen. Das heißt, wir beginnen demnächst den Endspurt. So gesehen, ab Folge 88 ist es noch ein Jahr What's Inside the Box und dann gibt's was anderes. Also ich mache ja so viele Sendungen, hört's Dunkelrot Showcase. Das ist sowieso beliebter. Weniger Gelaber. Ja, aber es hat ja auch diesen autobiografischen Kontext und das war mir immer sehr wichtig in der Sendung hier. Ja, aber ist ja eigentlich auch egal. Ihr wollt ja Mucke hören und deswegen spiele ich jetzt noch einen zum Abschluss von Duskes, der Esther Duskes Romantic Edit. Oh, lovely. Ja, und wenn ihr auch so Romantiker seid, dann lasst euch nicht irgendwie abfucken davon, dass andere Menschen nicht so sind und bleibt einfach ihr selbst. Yeah. What's inside the box?

What's Inside the Box, ein letzter Track noch für euch. Ey, vielen Dank fürs Zuhören. Wenn es euch gefallen hat, bis nächsten Monat. Hört die alten Folgen auf mixcloud.com/toolboxbeats und checkt die Playlist auf Spotify. Bis bald.

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0: bin ich hier auch wieder mit dem Matthias Storz.
1: Genau, mein Name ist Matze, ihr kennt mich auch schon von den letzten Folgen. Ich studiere auch immer noch angewandte Geowissenschaften am KIT. Und heute sind wir natürlich wieder nicht alleine. Wir haben wieder einen Gast. Aber sollen wir vielleicht davor nochmal kurz unser Thema von heute vorstellen?
0: Genau, unser Thema heute sind, um die drei großen Gesteinsarten komplett zu machen, sind heute die magmatischen Gesteine. Und dafür haben wir uns den Armin C. Als Gast hergeholt. Und der darf sich jetzt kurz einmal selber vorstellen.
2: Ja, hallo. Ihr beiden, hallo Publikum. Ja, mein Name ist Armin C. Ich bin hier Professor für Mineralogie, Petrologie, Geochemie am KIT. Ja, und lehre dort entsprechend auch die Fächer für die magmatischen Gesteine. Mal ein bisschen Thermodynamik, ein bisschen Geochemie, ein bisschen Datierung. Und ja, bin da seit etwa 10 Jahren in der Position. Arbeite natürlich auch im Gelände mit Studenten zusammen, zurzeit ein bisschen im Schwarzwald oder Südafrika oder an anderen Teilen Brasilien und führe dann auch entsprechende Exkursionen durch. Ja, also das ist so der Umfang in dem Rahmen oder der Rahmen, in dem ich mich bewege.
1: Okay, interessant. Ja, wir hatten Sie ja natürlich auch schon als Dozent und haben da auch schon viel über magmatische Gesteine gelernt, aber dann fangen wir mal ganz einfach an, was versteht man unter einem magmatischen Gestein überhaupt?
2: Ja, ein magmatisches Gestein ist eigentlich ein Gestein, heute ein festes Gestein, das aber ehemals aus einer Schmelze entstanden ist. Also dieser schmelzflüssige Zustand bei hohen Temperaturen ist eigentlich das Wesensmerkmal und dann kühlen die irgendwo ab, kristallisieren und werden fest. Ja, das ist ein magmatisches Gestein.
1: Und wie unterscheidet sich das? Also wir hatten ja jetzt schon Sedimentgesteine und Metamorphite. Wie könnte man die vielleicht abgrenzen? Oder wie könnte man mit magmatisches Gestein von Metamorphiten und Sedimentgesteinen abgrenzen?
2: Ja gut, wie gesagt, das ist die Entstehungsgeschichte selber. Ja, magmatische Gesteine gehen immer aus einer Schmelze hervor, die wenigstens, ja, es gibt welche bei 450 Grad so losgehen, die ganz heißen sind über 1200 Grad Celsius. Und wie gesagt, wenn die halt abkühlen, dann entstehen daraus dann kristalline Gesteine, feste Gesteine. Bei den Sedimentgesteinen, die haben eher eine kalte Entstehung. Ja, die sind halt fallen aus Wässern aus oder entstehen durch Verwitterung von magmatischen Gesteinen. Da gibt es ja verschiedene Gruppen dann wiederum. Oder ja, bei den metamorphen Gesteinen ist es halt so, ja, auch ein magmatisches Gestein kann metamorph werden. Ja, aus dem Granit wird ein Orthogneis gewissermaßen. Ja, und dann, wenn es unter höhere Temperaturen und Drücke kommt, ohne dass es aufschmilzt, dann wird beispielsweise so ein Gestein deformiert. Ja, kriegt dann Deformationsstruktur, die schönen, ja, gut ausgebildeten Kristalle gehen verloren. Ja, aus dem Granit wird ein Augengneis beispielsweise. Ja, und das, und ja, also es gibt da einen fließenden Übergang. Ja, wir hatten das ja im Kreislauf der Gesteine gehabt, ja, dass man aus einem magmatischen Gestein ein metamorphes Gestein machen können. Aus dem Granit wird ein Orthogneis. Ja. Und wenn wir den dann weiter verwittern, entsteht wieder ein Sedimentgestein. Und wenn wir Sedimentgestein heiß genug wieder aufheizen, kann man auch wieder ein magmatisches Gestein draus machen über den Prozess der Migmatisierung, na, Anatexis, partielle Aufschmelzung oder vollständige Aufschmelzung.
1: Ja, da wären wir ja wieder bei unserem Diagramm. Wir hatten Diagenese, also dass man Sedimentgestein hat, Diagenese, dann irgendwann Metamorphe, Fazies und dann kommt man irgendwann zu der Anatexis. Das heißt, wir sind jetzt am unteren Rand, dass es dann so eine Aufschmelzung kommt, auch von einem metamorphen Gestein.
0: Beziehungsweise an den höchsten Temperaturen.
1: Genau.
2: Ja. Also wenn wir Sedimentgesteine, so ab 700 Grad Celsius etwa, fangen die an, partiell aufzuschmelzen. Kommt natürlich auch die Zusammensetzung an. Ja, wenn man Quarz-Feldspat drin hat, dann bekommt man die ersten Schmelzen da drin, eutektisch. Und dann, ja, wenn man, je weiter man hochheizt, umso mehr wird aufgeschmolzen.
0: Ja, und aber das sind jetzt von vorhandenen Gesteinen an der Erdoberfläche. Also wenn man die weit genug versenkt, dann schmelzen die halt irgendwann mal auf. Jetzt ist noch eine weitere Frage, gibt es noch andere Möglichkeiten, wie man Magma zum Beispiel entsteht? Kommt die auch aus dem Erdinneren, aus dem Erdmantel zum Beispiel, wo man ja weiß, dass es so Kuchenteig Konsistenz irgendwie so ein bisschen.
2: Ja, genau. Das ist eine Frage der Magmenentstehung. Und da ist es halt so, die meisten Magmen, die entstehen im Erdmantel in der Tat, ja, durch Ausschmelzung des Mantels selber. Ja, wir haben da unseren Lerzolith oder Pyrolith als theoretisches Gestein mit Olivien, Orthopyroxen, Klinopyroxen. Und wenn wir den unter entsprechende Temperaturen bringen, so über 1200,

0: 100 Grad, ja, je nachdem, welcher Tiefe wir sind, dann schmilzt der auch auf. Und dabei entstehen im Endeffekt basaltische Schmelzen. Ja, das sind basaltische Schmelzen, das sind diese Stammmagmen und der größte Teil der magmatischen Gesteine auf der Erde sind in der Tat Basalte, die den ganzen Ozeanboden ausfüllen. Der Ozeanboden besteht aus Basalt und das sind alles Schmelzen, die aus dem oberen Erdmantel rausgeschmolzen worden sind. Ja. So, und die können sich dann weiterentwickeln, das ist eine andere Geschichte. Die andere Sache von Schmelzen sind natürlich granitische Schmelzen. Ja, Granite sind Gesteine, die die Kontinente aufbauen. Und die haben eine etwas andere Entstehung. Ja, die kann man aus den Basalten entwickeln lassen. Oder man lässt eben Sedimentgesteine aufschmelzen, ältere magmatische Gesteine aufschmelzen. Ja, wir können auch zum Teil die Basalte wieder aufschmelzen, das geht auch. Ja, dann kriegt man halt diese ganz speziellen Gesteine, die man aus dem Archaikum beispielsweise kennen.
1: Archaikum für Zuschauer ist sehr, sehr alt.
0: Wie ja, alt? So 2,5 Milliarden Jahre und älter. Also es geht bei 3,8 los, je nachdem, welche Zeitskala man nimmt. Manche starten schon bei 4 Milliarden Jahren. Und das ist halt die Zeit, wo die meisten granitischen Urgesteine entstanden sind. Das ist eine spezielle Art von Graniten, die sind ja SiO2, also quarzreich und haben meist nur Plagioklas als Feldspat. Wir haben diese tonalierte Tronchiumitte und Granodiorite haben da noch ein bisschen Kalifeldspat. Ja. Die gibt es auch heute noch, aber eben nicht mehr an den großen Mengen. Das sind diese. Und die haben auch einen speziellen Bildungsmechanismus. Die entstehen im Wesentlichen durch Aufschmelzung bereits vorhandener Basalte. Ja. Aber die Ursprungsgesteine, also es geht immer los auf der Erde mit Basalten oder auf dem Mond auch. Ja, Mondbasalte beispielsweise, das kennt man durch die NASA-Mission und alles, was da zurückgebracht worden ist, sind eigentlich keine Granite, das sind basaltische Gesteine. Ja, in Form von Anorthositen oder Basalte, wie wir es auch auf der Erde kennen. Und die entstehen eben durch Ausschmelzung aus dem Erdmantel, durch verschiedene Prozesse. Ja, irgendwie muss dort was reinkommen, dass dort größere oder dass dort Schmelzmengen überhaupt entstehen. Ja.
2: Und wenn die Magma dann, also was passiert, die steigt immer weiter hoch und was passiert dann, wenn die an die Oberfläche gelangt, die Magma?
0: Ja, das kommt wieder, okay, im Grunde genommen, sie kühlt ab, ja, wenn sie Richtung Erdoberfläche kommt. Gibt es verschiedene Prozesse, das kann langsam gehen, das kann schnell gehen. Wie gesagt, diese basaltischen Gesteine, die den Meeresboden ausmachen, werden ja bereits ganz nah an der Oberfläche gebildet. Ja, diese Magmenherde sind eigentlich gar nicht allzu tief. Ja, die liegen, ja, also die Asthenosphäre, das ist das, wo partiell aufgeschmolzener oberer Erdmantel vorliegt. Der kommt dort gewissermaßen bis an die Oberfläche ran. Ja, und durch diesen Aufstieg des Erdmantels, ja, sehr heiß, ja, so 1250, 300, vielleicht bis 1400 Grad, wenn das sehr schnell hochkommt, ja, weil ja am mittelozeanischen Rücken wird die Kruste auseinandergezogen. Wenn das hochkommt, dann entsteht so eine Art Dekompressionsschmelze. Ja, das ist einer der Prozesse, wie die Schmelzen überhaupt entstehen. Ja, und dabei wird halt Schmelze gebildet. Und wenn die dann abkühlen, entsteht der Basalt.
2: Das heißt, Dekompressionsschmelze, wir haben dann einfach nicht mehr den Druck vom Untergrund und deshalb, durch das, dass wir eine Druckänderung haben, bekommen wir eine Schmelze, oder wie kann man das vorstellen?
0: Man kann sich das vorstellen wie bei so einer Cola-Flasche. Ja, wenn Sie die aufmachen, okay, da haben Sie eine Flüssigkeit drin und wenn Sie aufmachen, dann entsteht viel Gas. Mhm. Ja, im Erdmantel ist es so, Sie haben keine Flüssigkeit, sondern ein festes Gestein. Aber wenn Sie dieses feste Gestein bei der gleichen Temperatur Druck entlasten, ja, dann entsteht als zweite Phase eine Schmelze. Ja, und diese Schmelze quillt dann oben raus, kriegt ein größeres Volumen und fließt aus. Ja, steigt dann an die Oberfläche, ist leichter als das umgebende Gestein. Das ist eine der treibenden Kräfte, warum das überhaupt nach oben will. Ja, warum kommen Schmelzen an die Oberfläche? Kann ja sein, die meisten bleiben, also gerade basaltische Schmelzen, oftmals auch in der Tiefe stecken.
2: Das wäre nämlich noch die nächste Frage.
1: Genau,
2: was passiert, wenn sie in der Tiefe stecken bleiben?
0: Ja gut, okay, wir haben ja bei Magmen oder ja, im Endeffekt, der Geologe redet eher von einem Magma als von einer Schmelze. Und wobei so ein Magma aus verschiedenen Komponenten besteht, da sind Gase mit drin, da sind zum Teil noch Kristalle mit drin, je nachdem wie hoch der Aufschmelzungsgrad war, wie heiß die Schmelze ist. Und ja, wenn die in der Tiefe erstarren, dann kriegt man halt eine ganz bestimmte Art von grobkörnigen magmatischen Gestein, die sogenannten Plutonite. Ja. Und wenn das Zeug oben an der Erdoberfläche ausfließt, dann kühlen die halt viel schneller ab und dann entstehen die sogenannten Vulkanite, wobei es dann verschiedene Mechanismen gibt, wie die eben oben rauskommen können. Und die können sanft ausfließen, ja, wie auf, meist auf Island oder auf Hawaii beispielsweise. Ja, Hawaii, da haben wir relativ friedliche Laven, würde ich mal sagen. Und das sind eben Magmen, die kommen auch aus dem Erdmantel, allerdings nicht durch Dekompressionsschmelze, da ist ein anderer Prozess verantwortlich. Ja, und die kommen dann oben raus und fließen dann den Berg runter als vulkanische, als Laven. Ja. Wenn man dagegen in andere Gebiete kommt, da wird es explosiv. Ja. Die schmelzen, haben eine andere Zusammensetzung, haben mehr Gase und die, ja, die zerruppt es dann. Da kriegt man halt richtige Eruptionen, ja, diese effusiven Gesteine. Ja. Wir haben also diese effusiv-Lavengesteine und dann die explosiven Gesteine. Ja, wo dann Aschen entstehen, ja, sehr aschereiche Vulkaneruptionen. Da gibt es also auch Unterschiede, je nachdem, was wir für eine Schmelze haben, wie die aufgestiegen ist, ja, wie viel Wasser die enthält, wie die Zusammensetzung ist, wie die Temperatur ist. Das, ja, ist ein komplexer Interplay von Parametern, die im Endeffekt dafür verantwortlich ist, was da oben rauskommt.
1: Wer eine beeindruckende Explosion mal sehen will, der soll mal Mount St. Helens auf YouTube googeln. Da fehlt am Ende der halbe Berg.
0: Genau, das ist ein wunderschönes Video. Ja, das habe ich mir auch mal runtergeladen. Ja, zumal, da sieht man mal, wie gewissermaßen die Magmenkammer, die ja so in 10, 15 Kilometer Tiefe steckt, im Endeffekt druckentlastet wird. Da spielt ja auch Druckentlastung die Rolle. Also die Öffnung der Colaflasche ist dort ein großer Bergrutsch. Ja, die ganze Flanke und dann ja, fangen die magmatische Aktivität an oder die explosive.
1: Ich habe auch noch eine Frage. Entschuldigung. Wir waren jetzt, oder ich zumindest mal, relativ kürzlich in Island und da haben wir die recht neuen Magmen und Laven gesehen, die ausgeflossen sind von Grindavík. Und außer, dass die Dinger schwarz und scharfkantig waren, hat man nicht arg viel gesehen. Während wenn ich mir jetzt einen Granit angucke, der bei uns im Steinlager oder so sieht, dann sieht man schön unterschiedliche große, kleine Minerale. Woran liegt das? Warum sind sie manchmal groß, manchmal klein? Ja, gut, weil beides sind ja magmatische Gesteine.
0: Es sind beides magmatische Gesteine, ja, wobei Granit ist halt ein Gestein mit sehr viel Silizium. Basalt hat relativ wenig oder hat viel weniger. Ja, das hängt einfach ab mit der Abkühlungsgeschwindigkeit zusammen. Ja, Zusammensetzung und Abkühlungsgeschwindigkeit. Ja, wenn ich auf Island gehe, diese Laven, die da ausfließen, die haben eine basaltische Zusammensetzung und die kühlen halt, ja, kommen in Kontakt mit am schlimmsten Fall mit dem Wasser, am besten Fall nur mit der Luft und dann kühlen die halt in sehr kurzer Zeit ab. Ja, nach wenigen Tagen kann man eigentlich über die Lavaströme drüber hinweggehen, ohne sich die Füße zu verbrennen.
1: Ja, weil zu uns hieß es, der Lavastrom von, ich weiß gar nicht, einer der letzten 3 Jahren oder sowas, dass man da schon nicht, immer noch nicht drauflaufen soll, weil es halt sein kann, dass die Kruste noch nicht hart genug ist und dann dir dann die Sohle wegschmilzt.
0: Ja, gut. No risk, no fun. Ne?
1: Ja, ja, also Not ist ja, der Fuß ja weg.
0: Nein, aber es ist halt so, ein Gestein ist halt ein schlechter Wärmeleiter. Ne? Wenn das halt ja, nach wenigen Tagen verkrustet, das ist wie beim Eis, wenn ein See zufriert und dann wird dann die Wärme auch schlecht von diesen 1200 Grad an die Oberfläche weitergeleitet. Ne? Natürlich, ich würde es wahrscheinlich auch nie machen, oder würde mit dem Temperaturfühler vorherlaufen und mal gucken, gibt es da was? Heute geht das ja relativ einfach mit diesen, wie heißt es, Pyrometer und so weiter, dass man das einfach auch checken kann. Ne? Ja. Und ganz klar, wenn ich Behörde wäre, würde ich das auch großräumig absperren. Wer weiß, wer da alles rumläuft. Ganz klar. Nein, aber im Grunde genommen, die Gesteine schrecken gewissermaßen ab. Ja, und das kann halt so weit, und dann werden die feinkristallin, also Kristalle sind meist aus der Magmenkammer schon ein paar drin. Also man kann auch ein paar größere haben. Aber das meiste, die Matrix gewissermaßen, die kristalliert so feinkörnig aus, ja, dass man halt dort ein sehr dichtes Gestein hat, wo man selbst mit der Lupe zum Teil überhaupt keine Minerale unterscheiden kann. Mhm. Ja. Unter dem Mikroskop geht das dann. Also das sieht man dann schon welche, die sind dann so im 100er Mikrometerbereich meist zu sehen. Wenn die Schmelze allerdings, ja, wenn Hawaii, wenn das granitische Schmelzen werden. Und dann könnte es durchaus sein, dass die beim Abschrecken sogar zu Glas erstarren, ja, dass die überhaupt keine Kristalle bilden. Und dann bekommen wir halt Obsidian. Mhm. Ja, so was haben wir in Mittelamerika beispielsweise, rund um diese großen Vulkane. Die haben dann meist eine andesitisch-rhyolithische Zusammensetzung, viel mehr SiO2, sind hochviskoser. Und wenn die schnell abkühlen, bekommen wir Obsidian.
1: Das heißt, für Obsidian brauche ich eine silikatische Schmelze. Dann kann ich nicht irgendeine Schmelze nehmen und die schnell abkühlen.
0: Ja, also meist sind das irgendwelche silikatreiche Schmelzen. Das hängt mit der Viskosität zusammen. Ja, silikatreiche Schmelzen haben eine ziemlich hohe Viskosität. Und diese hohe Viskosität ist auch ein bisschen damit verantwortlich, wie der Kristallisationsprozess einsetzt. Ja, die verhindert die Kristallisation von Schmelzen, sodass die halt glasig erstarren mit der gleichen Abkühlungsrate. Okay. Also viel besser als basaltische Schmelzen.
2: Okay, ganz kurz. Viskosität, dass wir das vielleicht nochmal ganz kurz erklären, Viskosität, was das genau ist, in Bezug auf eine Schmelze.
0: Genau, ne? Also Viskosität ist eine Art Zähigkeit der Flüssigkeit, wenn man das mal, also wie beim Honig, ja, wenn man den ausgießt, der kommt halt ziemlich zäh aus dem Glas. Wenn man den noch im Kühlschrank vorher gestellt hat, kommt er noch zäher raus, hängt also auch von der Temperatur ab. Und wenn man Wasser nimmt dagegen, kommt es ziemlich gut raus. Und das ist bei Schmelzen eigentlich genauso. Mhm. Na, die Schmelzen können durch Viskosität, also innere Reibung eigentlich, ja, beschrieben werden. Und da gibt es halt, je nachdem, Schmelzen können beiden Temperaturbereich haben. Ja, es gibt ein paar, die gehen schon bei 450 Grad los. Das sind ganz exotische, karbonatitische Schmelzen. Das kennt man aus dem ostafrikanischen Riftsystem. Die fließen allerdings wie Wasser, weil die halt viel Calcium mit Natrium enthalten. Egal. Und es gibt eben auch Schmelzen bei 1200 Grad. Ja, wenn man jetzt eine Schmelze einer bestimmten Zusammensetzung nimmt, ein Basalt beispielsweise, ja, dann hat er, wenn ich mich recht erinnern kann, so bei 1200 Grad, ist das nicht wahrscheinlich 10 hoch 2 Poys oder 10 hoch 3 oder irgendwie sowas, ja, oder Pascalsekunde, so irgendwie, das ist diese Einheit, mhm, für Viskosität. Ja, und wenn man den Ganzen dann, wenn man das abkühlt, dann erhöht sich natürlich die Viskosität. Ja. Das heißt, wenn das oben rauskommt aus einem Schlot von so einem Vulkan, da ist die meist noch richtig heiß, da ist sie richtig dünnflüssig und fließt dann auch aus wie Wasser. Oder was ihr auf Island da gesehen habt. Ne, das, ja. Ich weiß, haben Sie es gesehen?
1: Das Ausfließen leider nicht.
0: Ja, ja. Ganz aus dem Fernsehen auch nur, da sieht man es ja immer. Ne, und das fließt doch ziemlich schnell, bis so 60 km/h, das ist also ziemlich schnell, so eine niedrigviskose Lava. Und wenn die dann halt ein bisschen weiter weg ist vom Zentrum, je nachdem, wenn es im Lavatunnel ist und die Wärme nicht abgeben kann, dann fließen die auch mit hoher Geschwindigkeit etliche Kilometer, 10er Kilometer weit. Ja, oder wir kennen Lavaströme, Flutbasalte, da kann man 100 Kilometer Lavaströme beobachten. Ja, wieso fließt ein heißes Gestein so weit überhaupt aus? Mhm. Ja, und da braucht man entsprechende Wärme dazu über die Zeit, dass man, und die entsprechende Magmenproduktion auch, dass das nachfließen kann. Genau, und das ist Viskosität, ne?
1: Okay.
0: Also Viskosität beeinflusst eine Reihe von Parametern, eben wie schnell fließt so ein Lava, wie weit fließt sie, wie kristallisiert sie aus und ist ein Parameter für die innere Reibung, für die Zähigkeit, würde man das vielleicht trivial sagen. Ja.
1: Um kurz auf die, also es war jetzt ein Exkurs, um kurz auf die ursprüngliche Frage zurückzukommen, wenn jetzt die Magma langsam auskühlt, also sprich stecken bleibt, warum habe ich da dann größere Minerale?
0: Gut, das ist eine Frage der Wachstumskinetik, würde man sagen. Ja, man ist ja so, wenn wir die Schmelze haben, am Anfang sind die alle Atome oder Moleküle, die später zu den Mineralen beitragen, recht statistisch verteilt in dieser Schmelze. Ja, und wenn wir die jetzt abkühlen, irgendwann erreichen wir den Punkt, da fängt das an zu kristallisieren. Ja, so, das ist also, dann hat man eine gewisse Art von Nuklei, kleinste Kristalle, ja, die als Keime dienen. Und wenn man das dann entsprechend schnell macht, dann hat man sehr viele von den Keimen, die dann auch sehr schnell weiter wachsen müssen, weil die Abkühlung sehr schnell geht. Und dann kriegt man so ein feinkörniges Gefüge. Und wenn man das aber sehr langsam machen, die Abkühlungsrate ist niedrig, wie sie eben den plutonischen Körpern auftritt.
1: Also die Tiefe, stecken geblieben sind.
0: Dann haben wir nur sehr wenige Kristallkeime oder die überleben. Das ist, Nukleierungswachstumskinetik ist nicht gerade das Einfachste, auch für jedes Material anders. Okay, dann wachsen einfach diese Keime weiter und über die Zeit und können damit große Kristalle bilden. Wenige große Kristalle. Irgendwann werden die natürlich aneinander stoßen. Ja, der Anteil der Schmelze wird immer weniger. Und dann das, was in den Schmelzpockets noch drin ist, das wird dann mehr und mehr in feste Minerale umgewandelt. Aber die werden halt grobkörnig, weil sie halt Zeit haben, große Kristalle zu bilden.
1: Also so für den Laien, der vielleicht im Schwarzwald rumläuft, der kann sich dann denken, okay, die Kristalle hier sind jetzt wesentlich größer, also ist das Gestein deutlich langsamer abgekühlt.
0: Es ist deutlich langsamer abgekühlt und man kann auch sagen, das muss ein Tiefengestein sein, weil nur dort die Bedingungen da sind, um diese langsame Abkühlung zu realisieren.
1: Schön.
2: Vielleicht daran anschließend, welche typischen Minerale findet man dann in so einem magmatischen Gestein? Also wenn man jetzt im Schwarzwald unterwegs ist, sieht grobkorniges Gestein. Was würde man dann für Minerale sehen?
0: Gut, also im Schwarzwald beispielsweise, die grobkörnigen Gesteine sind Granite. Also diese typischen variszischen Granite, die alle so um 330 Millionen Jahre introdiert sind. Und wir können dann, und diese Granite bestehen aus den typischen Mineralen aus Quarz, Feldspat und Glimmern im Wesentlichen. Ja. Und das meiste sind Feldspäte. Da haben dann die Alkali-Feldspäte, die können dann auch zum Teil etliche Zentimeter groß werden. Das ist sehr dekorativ. Mhm. Und dazwischen dann meist die Quarze. Und das ist so, das sind die Hauptminerale. Und dann gibt es ganz selten mal ein paar gabbroide Gesteine, also Basalte, die in der Tiefe stecken geblieben sind. Und die entwickeln sich halt dann zu gabbroiden Gesteinen. Die haben andere Minerale, die sind mehr dunkel. Mhm. Ja, die haben viel dunklere Minerale drin, wie beispielsweise Pyroxene. Ja. Olivin ist seltener, Orthopyroxen, Klinopyroxen und Plagioglas. Ja, Plagioglas ist auch ein Feldspat, halt ein Natrium-Calcium-Feldspat. Im Gegensatz zu den Alkali-Feldspäten.
2: Okay, und also Sie haben es jetzt gerade schon ein bisschen angerissen. Was verraten die dann so über die Zusammensetzung des Magmas? Also ich meine, wir hatten es am Anfang schon ein bisschen.
0: Ja, im Endeffekt, die Minerale reflektieren die Zusammensetzung der Ursprungsschmelze. Mhm. Also wenn ich eine Schmelze habe, in der kein Calcium drin ist, kann ich keinen calciumreichen Plagioglas erzeugen oder kein Amphibol, weil einfach das Element fehlt. Und dann ist es eben so, dass gerade die basaltischen Schmelzen, die halt den Meeresboden ausmachen, die sind eben reich an Calcium, Natrium und haben eben auch sehr viel Eisen, Magnesium mit drin. Und das führt im Endeffekt dazu, dass die Hauptminerale ein Plagioglas ist, also ein Calcium-Natrium-Feldspat und Klinopyroxene, also Calcium, Magnesium, Eisen, Pyroxenminerale halt. Ja. Ja. Und wenn dann noch ein bisschen Wasser dazukommt, dann kann man eben dann auch Minerale wie Biotite beispielsweise oder Biotite bilden, wenn man Kalium hat. Aber bei den Alkalibasalten beispielsweise, das ist ein bisschen speziell. Ja, das ist eben, wenn Sie im Gelände gehen und jemand gibt den Basalt in der Hand, da gibt es verschiedene Typen. Ja, es gibt halt diese Kalkalkalibasalte, Toleite und Alkalibasalte. Und wenn Sie halt dann diese schwarzen Gesteine haben, alle dicht und Sie sehen in einem Biotit beispielsweise drin, dann wissen Sie, aha, das war ein Alkalibasalt und der braucht wieder ein bestimmtes Setting. Mhm. In der Eifel findet man sowas. Ja. Wir haben es auf dem ganzen Meeresgrund nicht finden. Ja.
1: Also kann man aus der Zusammensetzung von einem magmatischen Gestein auch direkt rauslesen, in welchem Umfeld, in welchem geologischen Umfeld die Magma entstanden ist.
0: Genau. Ja, man kann über die Struktur-Textur natürlich etwas aussagen. Sind die grobkörnig, feinkörnig? Ja, waren sie grobkörnig, dann sind es Tiefengesteine oder sogenannte Plutonite. Sind sie sehr feinkörnig, dann sind es meist Laven, die oben ausgeflossen sind. Das ist also das sogenannte geologische Setting, würde man sagen. Und dann kann man natürlich noch Aussagen treffen über die Entstehungsgeschichte. Wenn ich einen Basalt habe, die entstehen alle durch Schmelzung von Mandelgestein. Also die kommen alle irgendwo aus einer Tiefe von wenigstens 5 Kilometer am mittelozeanischen Rücken. Die können aber durchaus auch aus mehreren 100 Kilometer Tiefe kommen. Ne, aus dem Bereich der Asthenosphäre meist. Mhm. Das ist so. Na, die ist auch variabel. Die kann, wie gesagt, am mittelozeanischen Rücken liegt sie in 5 Kilometer Tiefe. Ja, unter den Kratonen beispielsweise erst in 250 Kilometer Tiefe. Ja, ja. Und, aber wie gesagt, in jedem Fall kommt dort Basalte heraus oder kann man entstehen lassen. Ja, und diese Basalte, ist klar, wenn sie oben rauskommen, dann strecken die schnell ab und sind feinkörnig und schwarz. Aber es gibt eben verschiedene Typen. Ja, wenn ich dagegen grobkörnige Gesteine habe, und die sind dunkel, dann sind das möglicherweise Basalte, die in der Erdkruste 10 bis 30 Kilometer Tiefe stecken geblieben sind und dort Zeit hatten auszukristallisieren. Die werden dann grobkristallin, werden gabbros. Ich kann natürlich auch Granite produzieren, die haben eine andere Zusammensetzung, das sind eher helle Gesteine. Die haben dann andere Minerale wie im Quarz, Feldspat, Glimmer, die da drin stecken. Die sind auch grobkörnig und die haben dann eine andere Entstehungsgeschichte. Die können natürlich auch oben rauskommen, wenn man Granite, den kann man als Ganggesteine, dann hat man Granitporphyre, man kann sie oben ausfließen lassen, dann hat man die sogenannten Rhyolithe. Ja, das ist im Endeffekt auch ein Ergussgestein, feinkörnig, hat aber eine andere Zusammensetzung, ist deutlich SiO2-reicher als die eigentlichen mafischen Steine, Basalte. Ja.
2: Was passiert, wenn Magmen, verschiedene Magmen sich mischen? Passiert sowas? Dass man dann irgendwie, da kriegt man was ganz Neues wahrscheinlich raus. Dann wird es ja immer komplexer, oder?
0: Ja gut, Magmenmischung gibt's. Ja. Das ist Mischung und man redet eher von so einem Mingling. Da gibt's verschiedene Möglichkeiten. Ja. Das ist erstmals die Frage, wo kommen überhaupt die verschiedenen Schmelzen her? Mhm. Und in der Erdkruste ist es häufig so, wenn wir angenommen, wir haben am Ende so einer Gebirgsbildungsphase, ist es häufig so, dass die Gebirge instabil werden. Die haben am Anfang eine Dicke, maximal 60 Kilometer, wie es heute im Himalaya ist beispielsweise. Da kann man zwei Platten untereinander schieben, das ist instabil. Und irgendwann gibt es Kräfte, die das Ganze wieder auseinanderdrücken. Wir haben einen sogenannten orogenen Kollaps beispielsweise, dass die Kruste wieder auf 30 Kilometer stabile Dicke kommt. Das bewirkt natürlich im Erdmantel, dass wir dort eine Dekompression haben, weil wir nehmen ja oben was weg. Ja. Mhm. An der Stelle muss man dann weniger Druck wirken. Ja, und das bewirkt halt, dass der Mantel anfängt auch auszuschmelzen unter diesen Orogenen und dabei entstehen basaltische Schmelzen. Und die sind sehr heiß, die haben eine Temperatur, ja, so 1200 Grad. Ja. So, und die fangen jetzt an und die schmelzt aus und diese Schmelzen kommen aber nicht alle bis an die Erdoberfläche. Sehr viele bleiben entweder in der Kruste stecken oder gehen an die Grenze zwischen Kruste und Mantel. Das ist so eine Übergangszone, die auch als MOHO bekannt ist, die man seismisch sehr gut abbilden kann. Und diese Menge an Magmen, die sehr heiß ist, ja, die sammelt sich da an. Hat man jetzt einen riesen Pond an Schmelze in, sagen wir mal, 30 Kilometer Tiefe von Basaltschmelze. Ein bisschen was kommt oben raus aus Lava. So, und oben drüber die Kruste, die war vorher happy gewesen, die war so bei 600 Grad in 30 Kilometer Tiefe stabil. Jetzt kommt diese heiße Schmelze an, diese große Menge in kurzer Zeit und fängt an, die Kruste aufzuschmelzen. Die Kruste schmilzt so ab 650, 700 Grad etwa, und drunter haben wir 1200. Das heißt, wir haben zur gleichen Zeit eine mafische Schmelze, die da ist, durch sogenanntes Magmatic Underplating. Und wir kriegen eine sekundäre Schmelze aus der Kruste, die halt durch diese Wärme von dem Magmatic Underplating generiert wird. Und diese Schmelze hat eine ganz andere Zusammensetzung, die ist dann eher granitisch oder rhyolithisch, je nachdem, wie man das betrachten will, also SiO2-reich. Die hat auch eine andere Viskosität. So, und in diesem Bereich kann es jetzt sein, dass natürlich, sich Magmen kann man bilden, einen Grenzbereich, dass es auch zu Mischungen kommt. Ja, und das hängt ein bisschen von der Geometrie ab, wie diese mafischen Schmelzen in die Kruste geht. Das ist meist so ein einheitlicher, großer Körper. Da gibt es viele Silts beispielsweise, die dann dazu führen, dass die Unterkruste im großen Maße aufgeschmolzen wird. Ja, und sowas beobachten wir beispielsweise im Thüringer Wald. Im Thüringer Wald gibt es gerade im Bereich des Hula-Kristallins sehr viele Gänge. Und auf diesen Gängen hat man zum Teil Basalt in der Mitte und am Rand Rhyolith, also diese granitische Schmelze, oder umgekehrt. Mhm. Und das ist der sogenannte bimodale Vulkanismus. Ja, das heißt also, einmal hat man eine SiO2-reiche Schmelze, ein Rhyolith, und einmal eine SiO2-arme Schmelze, ein Basalt. Und das findet gleichzeitig statt. Ja, und diese Schmelze kann natürlich auch mischen, wobei die wollen nicht sich gerne miteinander mischen erstmal. Das ist gar nicht so einfach, der Prozess.
1: Also das ist eher weil so die nämlich, Wasser und Öl so ein bisschen.
0: Das ist die Lavalampe. Ja. Die haben unterschiedliche Viskositäten. Ja. Mhm. Wenn sie halt Öl ins Wasser gießen, dann müssen die Blobs das einen, okay, schwimmt im anderen drum und mischt sich nicht. Ja, da können sie rühren, wie sie wollen. Ja, vielleicht kurz nach dem Rühren ist das wieder mal als Emulsion so einigermaßen aus. Und warten sie ein paar Minuten, ist es wieder auseinandergegangen. Mhm. Das passiert eben auch in Schmelzen. Ja, und da gibt es durchaus auch Magmenkammern, wo man heute halt reingucken kann, die früher in großer Tiefe lagen. Ja, da sieht man halt dann so eine Matrix aus rhyolithischer Schmelze und da haben wir so Filamente drin aus mavischer Schmelze. Ja, und das ist dann eben so ein Hinweis darauf, dass das bereits im flüssigen Zustand zusammengemischt worden ist. Ja, das ist dieses Magmen-Mingling. Mhm. Ja, also das ist so eine Mischung zweier unterschiedlicher Schmelzen. Ja. Das ist natürlich dann extreme Schmelze. Es kann natürlich auch sein, ja, Magmen kommen ja nicht mit einmal an die Oberfläche. Das sind so komplexe Magmen-Systeme in der Tiefe mit verschiedenen Magmenkammern, die sich gegenseitig füllen. Ja, da kann durchaus sein, der eine Magmenkammer ist eine Granitzusammensetzung A und der andere ist eine Granitzusammensetzung B, die wahrscheinlich alle aus dem gleichen Stammgranit entstanden sind, aber unterschiedliche Wege nach oben gehen. Und dann kommen die in Magmenkammer C zusammen und dann werden diese beiden, die sich leicht anders entwickelt haben, auch wieder gemischt. Also da gibt es alles Mögliche. Ja, dann sind halt die Viskositätsunterschiede nicht so groß und dann entsteht so ein hybrider Granit. Gibt es alles.
1: Krass.
0: Ja, das ist sehr, sehr dynamisch, das Ganze. Ja.
1: Du hast die nächste Frage.
2: Nee, ich glaube
1: auch. Wie verändern sich Marken, wenn sie aufsteigen?
0: Die Veränderung haben wir noch gar nicht richtig drüber gesprochen. Wir haben über Mischung gesprochen.
1: Ja, eben.
0: Ja,
2: ja, okay. Ja, ich dachte, das hätten wir.
0: Also das ist das eine. Also wie gesagt, es ist so, wir hatten ja gesagt, die Ursprungsschmelzen, die wir haben, sind im Wesentlichen basaltische Stammmagmen. Da gibt es drei Stück verschiedene. So, und jetzt ist es natürlich so, wenn die an die Erdoberfläche kommen, können die sich massiv verändern. Wir können aus einem Basalt, aus einem basaltischen Stammmagma, im Endeffekt einen Granit machen. Ja, und da gibt es eben verschiedene Möglichkeiten, wie wir das machen können. Das eine ist eben, dass wir in der Schmelze, wenn die auskristallisieren, dann kristallisiert das nicht mit einmal. Es gibt einen Bereich, ja, so zwischen 1000 bis 700 Grad Celsius runter, wo Kristallisation erfolgt. Ja, und bei diesem Kristallisationsprozess während der Abkühlung werden nacheinander verschiedene Minerale auskristallisiert. Ja, zuerst die einen hohen Schmelzpunkt haben, Olivine, Pyroxene und dann später Feldspäte, ja, die Plagioklase, Alkalifeldspäte. So, und dann hängt es eben davon ab, wie langsam kristallisiert das aus und was machen die Minerale? Also am Anfang haben wir nur Schmelze. In dieser Schmelze erzeugen wir jetzt Minerale unterschiedlicher Zusammensetzung bei verschiedenen Zeiten, weil die verschiedene Kristallisationstemperaturen haben. Ja, und wenn es diese Minerale sehr schwer sind, dann sinken die in der Magmenkammer ab, ja, und sammeln sich am Boden an. Und dann kriegt man eine Art Kumulat. Und in diesen Kumulaten wiederum können wir zum Teil sehr ultramafische Zusammensetzungen kriegen mit Olivin, Orthoklinopyroxene und Feldspat. Und die Restschmelze, die übrig bleibt, die wird mit der Zeit immer SiO2-reicher. Ja, sodass es durchaus sein könnte, dass man aus einer basaltischen Schmelze im Endeffekt oben einen schönen Granit bekommt. Über die sogenannte Kristallisationsdifferenziation. Ja, das ist der Prozess. Ja. Eine andere Möglichkeit, was natürlich klar in der Erdkruste stattfinden muss, Schmelzen brauchen eine Kammer, in die hinein intrudieren können, wo sie sich weiterentwickeln können. Ja, wo kriegt man diesen Raum her? Ja, da kann man natürlich jetzt tektonisch viel machen. Man kann ja auch so eine Art Plattverschiebung machen, dort so ein Pull-Apart-Szenario und dann kriegt man eine Kammer, wo man mehrere tausend Kubikkilometer in der Größenordnung, die geht sehr häufig, eine Magmenkammer erzeugen. Ja. So, und bei dieser Erzeugung dieser Magmenkammer wird natürlich auch Rahmengestein abgesprengt. Das können alte Sedimente sein, das können ältere Granite sein. Ja. Und die werden dann entsprechend assimiliert. Ja, das heißt also, die Veränderung der Schmelze geht auch über Assimilation. Und das heißt, also wenn das Rahmengestein sehr SiO2 ist oder wir haben Kalksteine, ja, dann wird plötzlich kommt viel Kalkstein in diese Schmelzen hinein und das kann schon zu einer massiven Verschiebung der ursprünglichen Zusammensetzung führen. Hm. Ja, wir messen ja im Endeffekt, das ist ja das Endprodukt eines langen Prozesses. Das ist ja das, was den Geologen ausmacht oder den Petrologen, der sich damit beschäftigt, ja, wie entsteht der Granit, den wir heute sehen, mit der Mineralogie, mit der chemischen Zusammensetzung, was sind die Ursachen dafür? Ja, kommt das direkt aus dem Mantel und ist nur differenziert oder hat es noch assimiliert? Ja,
1: oder? Kann man das erforschen als Geologe? Also was für Möglichkeiten hat man denn da? Ist es Feld? Ist es Labor? Macht man es teilweise mit Satelliten oder irgendwie? Also was für Möglichkeiten hat man denn da und welche Methoden werden da angewandt, um genau das rauszufinden?
0: Ja. Also wie gesagt, Remote Sensing ist in der Petrologie wenig
1: angesetzt. Remote Sensing auf Deutsch ist?
0: Ja, Satellitenerkundung, Fernerkundung. Okay. Ja, auf, ja, Remote Sensing, Fernerkundung. Weil, okay, was man kriegt, ist natürlich an der Oberfläche, man sieht, wo es bestimmte Körper gibt. Ja. Man kann sogar herausfinden, wie die zusammengesetzt sind. Ja, man kann beispielsweise mit geophysikalischen Methoden daran gehen, kann dort Gamma-Rehe machen. Es gibt bestimmte Gesteine, die sind besonders radioaktiv. Ja, wenn sie Schwarzwaldgranite beispielsweise, das hat ja zum Teil so weit geführt, dass man sogar Uranlagerstätten da abgebaut hat. Mensenschwand beispielsweise. Und es gibt halt Gesteine, da hat man weniger von diesen Elementen drin. Das heißt, man kann mit dieser Monitoring Alpha, Beta, Gamma Strahlung, ja, das kann man zum Teil vom Flugzeug aus machen, ich weiß nicht, ob es auch vom Satelliten geht, da kann man das hervorragend ausmappen zumindest. Also man kann die Vorkommen bestimmen und kann auch grob was sagen über die Gesteine selber. Kommt natürlich darauf an, was das Rahmengestein ist. Wenn ich so einen Paragneiss habe, der ist im Schnitt auch granitisch von der Zusammensetzung, ist aber verwittert und so weiter. Genau, also das ist Erkundungsverfahren. Aber um Prozesse herauszufinden, bedient man sich eigentlich nach wie vor einmal die Kombination von Geländearbeit und das, was dann im Labor passiert. Es gibt ja viele Granite im Schwarzwald beispielsweise, die sind nicht homogen. Da sieht man beispielsweise dunkle Blobs da drin schwimmen. Mhm. Und da hat man im Gelände schon mal einen Eindruck, oh, hier sind wahrscheinlich zwei Schmelzen zusammengemischt worden. Also man kann das im Gelände eigentlich zum Teil schon ganz gut sehen, dass da irgendwas passiert ist. Das ist aber natürlich der Assimilationsprozess ja perfekt war, oder der Homogenisierungsprozess, dann wird das schwieriger. Und dann muss man natürlich eher ins Labor gehen und da hat man die Möglichkeit, beispielsweise über die Zonierung von Mineralen etwas herauszufinden. Es gibt die schönsten Beispiele, sind die Rapakivi-Granite in Finnland beispielsweise und die haben typisch ein bisschen Bergstein, den finden Sie an vielen Häuserfassaden vorbei, war auch sehr...
1: Also ist dieser Orbikulit?
0: Das ist nicht der Orbikulit. Okay. Die Grabakivi, das sind im Endeffekt, die haben große Alkalifeldspäte, zum Teil pertitisch, und die haben dann so einen Plagioclas-Saum ringsrum. Mhm. Ja, und das ist ja grobkörnig und genau, die finden man in ganz Europa überall. Ja. Nee, Orbikulite ist was anderes. Das sind diese kugelischen, also Kugeldiorite, würde man sagen, die eben wie so eine Lavalampe zwei verschiedene Schmelzen haben, wobei dann die basaltischen oder diorritischen Komponenten Kugeln bilden in so einer hellen Matrix.
1: Den hätte ich gerne irgendwann mal als Arbeitsplatte, aber ich weiß, dass es teuer wird.
3: Ich habe gerade gedacht, also Rapakivi ist doch viel, wird es nicht für Arbeitsplatten und so auch verwendet?
0: Aber es auch, natürlich.
3: Ja, weil es halt schön aussieht.
0: Weil es halt schön aussieht. Ja, das ist aber, wenn man das als Werkstein verwendet, man will ja möglichst große Platten machen, die möglichst dünn, die man gut verarbeiten kann. Ja, und das nimmt man kein Gestein, was sehr stark geklüftet ist und so weiter. Oder wenn man an die alten Ägypter denken, die da ihre Obelisken gebaut haben, das ist der Granit von Assuan beispielsweise. Ja, da haben dann so 60 Meter lange Monolithe daraus gehämmert. Also, würde heute keiner mehr machen. Reflex nehmen. Nicht mal das, nein. Nein, diese Rapakivi-Granite, man geht ins Mikroskop rein, würde jetzt feststellen, okay, die haben einen sehr Alkali-Feldspat-Kern und haben einen Plagioclas-Rand. Das ist so ein Hinweis darauf, das ist eine Schmelze, die kann nicht mit in einem Prozess entstanden sein, sondern hier haben wir eine Magmenkammer, wo was kristallisiert ist. Dann wird was vollkommen anderes reingepumpt, was halt dazu führt, dass die Kristalle sich in der Zonierung, in der Chemie verändern. Also man kann also über Mineralzusammensetzungen, Mineralzonierungen etwas aussagen über den Prozess. Was man halt heute machen kann, das ist halt sehr modern. Man nutzt eben auch Methoden der Isotopie ganz stark in der Ableitung von Prozessen magmatischer Gesteine, weil halt Isotopie, da sieht man Änderungen der Mischung beispielsweise. Man kann sich vorstellen, wenn ein Gestein aus dem Erdmantel kommt und das kristallisiert aus, dann kann sich das verändern. Da haben wir im besten Falle im Gelände sehen wir dann so eine Abfolge von basaltischen Gesteinen bis hin zu granitischen Gesteinen mit allen Übergängen von SiO2-45 bis SiO2-71. Ja. Dann ist die Frage, ja gut, was ist jetzt passiert bei diesem Prozess? Oder ist das jetzt nur ein normaler fraktioneller Kristallisationsprozess? Oder ist da zusätzlich Assimilation dazugekommen? Und was ist assimiliert worden? Und da kann man eben dann Isotopie verwenden, Strontium-Isotopie beispielsweise. Man weiß, der Erdmantel ist ziemlich homogen. Er hat so eine 0,7, 0,2, wenn es nicht gerade ein angereicherter Mantel ist, Zusammensetzung. Wenn jetzt unsere unser Capro unten, die Feldspäters auch zeigen. Okay, dann heißt das, da ist ehemals was aus dem Mantel gekommen. Ja, wenn jetzt das nach oben hin immer krustaler wird, wenn diese Strontiumwerte ansteigen, dann heißt das, aha, der hat halt nicht nur kristallisiert, sondern zusätzlich noch assimiliert. Also man kann also diese Isotopenmethoden verwenden. Und da gibt es mittlerweile einen ganzen Sack voll Methoden, also die man da anwenden kann. Rubidium, Strontium, Samarium, Neodym, Lutetium, Hafnium. Ja. Dann geht es natürlich weiter über die Alter selber. Ja, gehören diese einzelnen magmatischen Phasen überhaupt zusammen, die man im Gelände beobachtet? Ja? Oder ist zwischen Gestein A und B, obwohl die heute zusammenliegen, nicht ein paar Millionen oder Milliarden Jahre gar? Ne? Das ist, ja, okay. Ja? Das heißt, man muss dann auch weitergehen in Methoden der Altersdatierung. Und das kann man heute auch sehr effektiv machen. Macht man zum Beispiel im Labor bei uns. Ja? Dann geht man her, sucht sich ein paar uranreiche Minerale raus, wie Zirkone oder Apatite, Titanite. Und dann misst man mit dem Laser. Und wenn man Glück hat, kriegt man halt ein schönes, präzises Alter raus.
1: Ist das nicht auch so mit das Erste, was man dann machen sollte, wenn man so zwei nebeneinander liegende Gesteine untersucht? Erstmal rausfinden, hängen die zeitlich überhaupt zusammen?
0: Ja, es ist eine Fragestellung, natürlich, klar. Ne? Das Problem ist halt, früher war das sehr aufwendig gewesen, eine Datierung durchzuführen. Da haben sie 14 Tage im Labor gestanden, um drei Körner aufzulösen. Und wenn sie Pech hatten, streuten die dann im ganzen Diagramm rum und konnten sie keine Interpretation machen. Während wir halt heute mit der Laser-ICP-MS oder auch mit SIMS-Methoden in der Minute haben sie eine Analyse getätigt. Ja, wenn da,
1: okay, das ist dann deutlich schneller.
0: Ja, wenn 50%, dann machen sie 100 Analysen, 50 gehen kaputt, das ist anderthalb Stunden Messung, ja, dann kriegen sie immer noch was raus. Das ist das Erstaunliche. Ja, also man kann wirklich in diesen Mikrobereich, ich rede da von 20 bis 30 Mikrometer, analysieren. Das ist schon in recht kurzer Zeit sehr effektiv. Ja, und dann ist eben die Frage, wie präzise will man es haben? Mhm. Aber erstmal will man ja wissen, für die meisten Gesteine gehören die zu einer magmatischen Provinz beispielsweise.
1: Ja, okay. Ja.
0: Ich habe das im Schwarzwald gerade das Problem, diese alten Orthogneise sind also alte magmatischen Gesteine, die dann halt mehrmals metamorph überprägt worden sind. Aber die Minerale, die drin sind, geben noch Informationen über die magmatische Entstehung, wann das gewesen ist. Ja. Und das kann man eben sehr effektiv machen. Man braucht ein paar Vorarbeiten, dass man halt bestimmte Sachen ausschließen kann, aber das geht sehr gut, ja.
3: Ja, wir haben zum Abschluss eigentlich immer die Frage, was bringen uns die Gesteine nachher? Also wir haben vorher schon gehört, der Rapakiwi-Granit dann als Arbeitsplatte. Was bringen uns magmatische Gesteine noch so im wirtschaftlich oder was kann uns das bringen? Auch kulturell vielleicht?
0: Ja gut, magmatische Gesteine umgeben uns überall, wenn wir hier durch Karlsruhe laufen. Die ganzen Sockel von den meisten Häusern, die sind aus irgendwelchen Schwarzwaldgraniten. Ja, Sandstein nimmt man da weniger, gibt's natürlich auch, ja, weil da einfach das Wasser besser durchsickert. Ja, also das ist halt was Solides oder auch sehr viele Denkmäler sind, wenn sie nicht gerade gegossen sind, aus Bronze, aus magmatischen Gesteinen zusammengesetzt. Ja, oder die spektakulärsten Sachen ist Ägypten, ganz klar. Ja, wenn man da mal nach Karnak kommt, viele dieser Tempelanlagen, diese großen Skulpturen sind aus massivem Granit gebaut. Ja, die Pyramiden nicht, aber sagt die meisten nicht. Die eine ist, glaube ich, mit Granit überzogen, die kleinste, weil der Granit nicht gleich daneben liegt. Also als Baumaterial, Dimensionstones, ne? Dann wird das verwendet und diese Gesteine werden auch im ganzen Globus heute geschippert. Das ist nicht nur der Rapakiwi-Granit. Einfach wenn Schiffsladungen, wenn Schiffe leerfahren. Ich weiß nicht, ob es heute noch sowas gibt, aber früher war das so, muss man die irgendwie belasten. Und da hat man große Steine reingepackt. Ja, die hat man dann da als Zuladung verwendet, um einfach das Schiff halt stabil zu halten. Und deswegen ist viel rumgekommen. Die liegen wahrscheinlich in vielen Molen heutzutage oder sind als Werkstein verarbeitet worden. Ja, früher im Straßenbau, Pflastersteine sind meist Granitsteine gewesen. Ja, konnte man sehr gut spalten, die konnte man sehr gut bearbeiten, hat man das verwendet. Ja, dann sind natürlich magmatische Gesteine auch der Träger von Rohstoffen, die wir benötigen. Wenn wir an seltene Erden beispielsweise denken, ja, dann sind das beispielsweise, sind die sehr stark angereichert in etwas exotischen magmatischen Gesteinen, die Carbonatite beispielsweise. Ja, Carbonatite sind Gesteine, wie sie am Kaiserstuhl vorkommen, natürlich nur in kleinen Mengen. Oder auch in Delitzsch bei Leipzig oben gibt es einen Carbonatitkörper. Arbeiten auch gerade dran mit dem Jochen Kolb seiner Gruppe zusammen. Ja, und da sind eben Minerale drin, die seltene Erden besonders anreichern. Ja, seltene Erdcarbonate, seltene Erdphosphate und ja, die werden dort, oder auch Neotantal hängt da mit dran. Ja, das ist eben an so eine Gesteine gebunden und wenn man die halt findet, ist es die Wahrscheinlichkeit ziemlich groß, dass man dort ökonomisch auch verwertbare, brauchbare Minerale findet. Oder denkt mal weiter an Nickellagerstätten. Das meiste Nickel, okay, da gibt es auch verschiedene Typen. Es gibt auch sedimentär gebildete, autogene, aber die größten Lagerstätten sind an magmatische Gesteine gebunden. Ja, Norilsk beispielsweise, das sind irgendwelche orthomagmatischen Körper, ja, so eine, die aus dem Erdmantel kommen, Basalte, ja, die bringen auch Nickel mit, ja, und ein bisschen Schwefel. Und dann passiert halt Folgendes. Ja, diese Magmen fangen an zu kristallisieren oder abzukühlen. Und dann passiert zunächst mal was, dass sich die Schmelzen entmischen. Und dann kriegt man plötzlich eine silikatische Schmelze, was dann später unser Basalt oder Gabbro wird. Und es gibt eine sulfidische Schmelze. Das heißt, alles, was alle Elemente, die Schwefel lieben, ja, die werden dann plötzlich in dieser Sulfidschmelze angereichert. Und das ist in der Regel Kupfer, das ist Nickel. Ja. Das sind so die Hauptelemente. Da ist noch ein bisschen Platin mit dabei. Platingruppenelemente wollen da auch gerne mit rein. Gold will da mit rein. Man kann auch Gold mitgewinnen. Und das ist eben dann orthomagmatische Lagerstätten gebunden. Das heißt, man muss nach ultramavischen Körpern suchen, die halt eine bestimmte Zusammensetzung haben. Und dort kann man dann weiter gucken, ob es dort Entmischungen gegeben hat zu Sulfidschmelzen. Die gibt es nicht überall. Das hängt auch vom Schwefelgehalt ab. Das ist also überall sehr individuell. Das heißt, kennst du einen, kennst du alle, so ist es nicht. Man muss das wirklich etwas ja, im Detail dann reingehen. Und das ist, genau, also die haben in der Beziehung eine große ökonomische Bedeutung. Oder eben, gehen wir ins Erzgebirge, müssen gar nicht weit weggehen. Viele Lithiumlagerstätten und Zinnlagerstätten sind mit Graniten verbunden. Entweder direkt, dass diese Lithiumglimmer in den Dachbereichen, also in die späten magmatischen Phasen, wenn dann schon fast alles auskristallisiert ist und nur noch die wässrigen Phasen übrig sind oder sehr wässrige Fluide da sind, dann kristallisieren dort entsprechende Lithiumminerale aus. Lithiumglimmer, Zinnmaldit beispielsweise oder eben auch Zinnstein. Ja, da gibt es eine ganze Reihe von Körpern im Erzgebirge, wo das der Fall ist. Oder diese Fluide werden aus dem Granit heraus entlassen ins Rahmengestein. Und wenn dort so ein paar Kalksteine rumliegen, ja, oder Marmore, dann werden die, dann saugen die gewissermaßen diese Fluide ab. Und man kriegt da diese Skarnbildungen und die haben dann eben häufig auch Zinn und Uran, Wolfram mit drin. Hm. Ja. Sowas. Also und die na, Granite sind große Treiber. Früher hat man gedacht, dass alles mit Graniten verbunden ist, die ganze Lagerstättenbildung im Erzgebirge gerade, auch die ganzen Gänge. Man hat aber heute festgestellt, viele der Gänge sind viel jünger als die Granite selber. Aber die Granite selber sind trotzdem das Reservoir, aus dem viele Elemente rauskommen. Ja, weil durch späte Prozesse Fluide dringt da ein. Man denkt immer, so ein Granit ist dicht. Ja, aber der hat immer noch so vielleicht ein Prozent Porosität. Und Wasser, wenn man viel Zeit hat, sickert da durch, löst aus den Feldspäten das Blei beispielsweise raus, was später Bleiglanz wird, oder aus den Glimmern das Zink, was dann Zinkblende wird, oder aus den verwitterten, zerstörten Zirkon des Ovan, was dann Pechblende wird. Dann hat man dann Pechblendegänge, die deutlich jünger sind als die Granite. Der Träger, der ursprüngliche, das Reservoir, sind aber die magmatischen Gesteine selber.
1: Das ist sehr spannend. Ich habe tatsächlich doch noch eine kleine letzte Frage, die, wie wir jetzt gehört haben, recht wirtschaftlich relevanten magmatischen Gesteine, wo findet man die denn in Deutschland? Also wir haben Erzgebirge, Schwarzwald haben wir jetzt schon gehört, gibt es da noch vielleicht ein, zwei andere, wenn man jetzt sich das tatsächlich mal angucken will, hands-on, gibt es da noch ein, ja, zwei andere Stellen?
0: Na gut, magmatische Gesteine sind so typische Gesteine vom kristallinen Grundgebirge. So kristallines Grundgebirge heißt, das sind Gegenden in Deutschland, die von irgendeiner Gebirgsbildung erfasst worden sind und die heute an der Oberfläche anstehen. Und die letzte große Gebirgsbildung, die wir beobachten, wenn wir die Alpen mal weglassen, da gibt es ein paar ganz wenige Granite drin, es war die variszische Gebirgsbildung. Und da haben wir eben große Bereiche in der Lausitz. Also da haben wir noch eine ältere Gebirgsbildung, die geht nach 540 Millionen Jahren zurück, die katomische Gebirgsbildung. Ja, Lausitz-Erzgebirge natürlich, dort haben wir große Granitkörper drin. Dann hier halt im Schwarzwald, das ist alles Es sind nicht nur variszische Granite, es sind auch viele magmatische Gesteine, die sind 500 Millionen Jahre alt, also die gehen so ins Kambrium, Ordovizium zurück, die viele dieser, was heute Orthogneise sind. Wie gesagt, die meisten Granite selber, Triberggranit beispielsweise, Vorbachgranit, Nordschwarzwald, die man da hat, oder bei Offenburg, die Granite mit den großen Feldspäten, die sind variszisch, die haben so ein 330er, 35er Alter
1: in der Millionen Jahre.
0: Millionen Jahre. Das ist der Petrologe, oder wenn man da viel macht, dann lässt man das gerne mal weg. Alles, was jünger ist als 5 Millionen, ist Bodenkunde. Nein, könnte ausschneiden.
1: Nee, jetzt wird es drin gelassen.
0: Nee. So, also dann in Burgesen setzt sich das natürlich fort vom Schwarzwald. Mhm. Ansonsten im rheinischen Schiefergebirge, das ist auch variszisches Gebirge, dort hat man aber kaum Granite drin. Mhm. Da hat einfach die Temperatur in der Tiefe nicht gereicht, um dort entsprechende Aufschmelzungsprozesse zu generieren. Ja, mhm. Rheinisches Schiefergebirge ist eigentlich auch zwischen 330 bis 320 Millionen Jahre entstanden oder vor 330 bis oder 60 bis 20 Millionen Jahre, da hat man so gut wie keine Granite drin. Es gibt ein paar wenige, einen Brockengranit beispielsweise im Harz, der gehört da ein bisschen mit rein. Aber der gehört halt schon wieder in die Dehnungsphase. Ne? Nachdem das baristische Gebirge fertig war und diesen orogenen Kollaps erlitten hat, also Ausdünnung Kruste, kam es dann nochmal zu einer Granitbildung in der Tiefe, findet man im Thüringer Wald. Am Ula-Kristallin gibt es so ein paar Granite, die sind 300 Millionen Jahre erst alt, die hängen in dieser Perm-Extension-Dehnungsphase zusammen. Und wie gesagt, der Brockengranit im Harz gehört da auch ganz klar ein Brockenrambergranit. Während im rheinischen Schiefergebirge ist mir nichts bekannt. Ja, es gibt ein paar ältere Gneise, Warsteingneise, aber die sind über 500 Millionen Jahre, das ist kadomisch, das ist etwas komplizierter zu erklären. Dann Odenwald natürlich, also wenn wir in Odenwald kommen, haben wir auch sehr viele, zum Teil auch diese dunklen, diese Kaproidengesteine, also die in der Tiefe stecken gebliebenen Basalte, der Frankenstein-Gapro, da steht das Schloss oben drauf, Burg Frankenstein, da gibt es auch diesen Magnetpunkt, wo der Kompass nicht mehr funktioniert, weil einfach diese magmatischen Gesteine so viel Magnetit enthalten und da dreht sich das Ding an, um die eigene Achse, also da kann man keine Einmessungen mehr vornehmen. Ja, hängt auch mit dem Magmatismus zusammen, weil einfach bei der Kristallisation dann Magneteisen entstanden ist. Ja,
1: also spannend.
0: Magnetit. Ja, und dann hat man die ganzen Granite selber des Odenwaldes, die sind meist auch um 330 Millionen Jahre. Da haben wir in der Pfalz ein bisschen was, Albersweiler, der ist ein bisschen exotisch, der ist 360 Millionen. Ja, und dann halt jüngere, das sind so die Hauptgebiete.
1: Das heißt, wenn man jetzt alle drei Podcasts gehört hat, weiß man, wo man in Deutschland rumreisen muss, um interessante Gesteine zu finden.
3: Genau.
1: Hat man für jede Gesteinsart, hat man jetzt eine Bucketlist.
3: Ja, sehr gut. Ja, ich glaube, dann sind wir jetzt schon am Ende angekommen. Vielen Dank, war richtig spannend.
1: Dann in dem Sinne, bis zum nächsten Mal.
0: Ja, hat mich gefreut. Danke für die Einladung. Ja.
3: Sehr gern.
0: Vielleicht hört man und sieht man sich mal wieder.
1: Mit Sicherheit.
3: Danke.

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